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1: Auf der molekularen Ebene ist vieles anders als in der Makrowelt, in der wir im Alltag leben. So zeigt auch Wasser in lebenden Zellen überraschende Effekte. Seit langem streiten sich Chemiker darüber, wie Wasser die Bindung darin gelöster Moleküle beeinflusst. Verhalten Wassermoleküle sich als neutrales Medium oder verstärken sie nicht vielmehr die Bindekräfte der darin gelösten Moleküle? Forschenden des Karlsruher Instituts für Technologie ist es jetzt in Zusammenarbeit mit einer Arbeitsgruppe an der Constructor University in Bremen gelungen, diese nicht nur für die Biochemie wichtige Grundsatzfrage zu entscheiden. Durch die Simulation molekularer Vorgänge in standardisierten Lösungen konnten sie zeigen, dass die Zellbindung einer in Wasser gelösten Wirksubstanz durch den hydrophoben, das heißt den wasserabweisenden Effekt, aktiv verstärkt wird. Das Ergebnis einer bahnbrechenden Grundlagenforschung, die neue Wege für die Entwicklung von Medikamenten und Sensoren eröffnet.
2: Also erstmal gibt es einen Unterschied, ob sich Wasser eben so bewegen und anordnen kann, wie ich das gerne möchte. Das wäre jetzt der Fall vielleicht in einem See, aber auch in einem Glas von Wasser und alles, was wir eigentlich makroskopisch mit unseren Augen noch sehen können. Und dann gibt es eben diese Nanowelt. Auf dieser sind die Bedingungen dann ganz andere. Dort möchte Wasser, was ja so aus einzelnen Molekülen besteht, dass jedes von diesen einzelnen Wassermolekülen auch glücklich ist. Und dafür ist es wichtig, dass jedes von diesen Wassermolekülen Bindungspartner findet. Also Wassermoleküle, die haben diese ganz besonderen Eigenschaften. Die können sowohl quasi ihre Fühler ausstrecken zu anderen Wassermolekülen, als auch quasi dann diese Fühler an sich ziehen. Das nennt man Wasserstoffbrückenbindungen. Und jedes Wassermolekül würde gerne so 3 bis 4 im Schnitt in der flüssigen Phase ausbilden.
1: Man irrt sich voran, ist der leidenschaftliche wissenschaftliche Imperativ, dem sich Dr. Frank Biedermann verschrieben hat. Er arbeitet als Gruppenleiter am Institut für Nanotechnologie des Karlsruher Instituts für Technologie. Lange Zeit galt für den wissenschaftlichen Mainstream in der Chemie, dass Wassermoleküle einfach nur neutral beiseite weichen, wenn sich darin befindliche andere Moleküle aneinander binden wollen. Seine Forschungen zeigen nun, dass da energetisch sehr viel mehr geschieht. Wassermoleküle sind bildlich gesprochen unglücklich, wenn sie in engen, sogenannten molekularen Taschen eingesperrt sind.
2: Proteine sind eben große Moleküle, die sehen halt nicht aus wie eine Kugel oder ein Ball, sondern die haben kleine Einstülpungen oder sind ganz und gar eingestülpt und verbeult. Und was uns besonders interessiert, sind eben solche Einstülpungen. In diesen Einstülpungen könnte jetzt Wasser an sich auch reinfließen und macht es auch. Auf der molekularen Ebene will man eigentlich selten irgendwie einen Freiraum lassen, ein Vakuum lassen, das ist eigentlich schlecht. Das ist gegen die Naturgesetze quasi oder anders gesagt, die Entropie sollte sich erhöhen, sagt man, also die Unordnung im Endeffekt und deswegen den ganzen möglichen Platz quasi irgendwie verwenden und da sollten Moleküle auch mal diesen Platz besuchen können. Und im Falle von solchen Taschen ist eben das Problem, dass wenn die Wassermoleküle da reingehen, das können die auch tun, die passen dann, also wenn sie noch von der Größe her reinpassen, dann haben sie aber oft keine Möglichkeit mehr, ihre Bindungspartner, also die anderen Wassermoleküle mitzunehmen. Das heißt, wir haben vielleicht Situationen, wo 2, 3 Wassermoleküle alleine drin sind, würden aber gerne immer jeweils 3 bis 4 Wasserstoffbrückenbindungen ausbilden. Und das können sie halt nicht. Und das ist also eine Situation, die für diese Wassermoleküle sehr ungünstig wäre. Außer das Protein oder die andere Nanotasche ist eben so nett und bietet eben auch diese Bindungspartner von sich aus an. Solche Moleküle, die eben mit Wasser interagieren, wasserlöslich sind, die, auch wenn die quasi im Inneren dieser Taschen wären oder als Teil des Proteins, würden eben dafür sorgen, dass Wassermoleküle sich doch glücklich fühlen und da auch gerne reingehen. Das sind die Beispiele, die in unserer Forschung weniger interessant sind, weil in solchen Taschen sind Wassermoleküle gut gebunden und die bleiben da auch gerne drin. Was uns mehr interessiert, ist der gegenteilige Effekt. Solche Strukturen wo eben auch solche Hohlräume da sind, die aber eben die Wassermoleküle nicht stabilisieren können. Und wenn nun aber etwas im Angebot ist, was auch in diesen Hohlraum reingehen kann, was nicht Wasser ist und was jetzt nicht solche Ansprüche hat, also ein bisschen pflegeleichter, also ein Molekül, was nicht solche Bindungswechselwirkungen eingehen muss, dann ist es natürlich eine tolle Situation. Dieses geht in diesen Hohlraum rein und die Wassermoleküle können in dem Moment dann rausströmen und ihre Situation verbessern.
1: Die auf diese Weise in wasserabweisenden molekularen Taschen eingeschlossenen Wassermoleküle befinden sich danach in einem hochenergetischen Zustand.
2: Also für einen Teilchenphysiker wäre es hochenergetisch was ganz anderes, als was wir darunter verstehen. Es ist jetzt nicht so, dass dieses Wasser jetzt irgendwie durch einen Beschleuniger gelaufen ist und irgendwie leuchtet oder ähnliche Sachen, die man sich vielleicht runter vorstellt als Laie. Hier geht es einfach um einen Referenzvergleich. Wie wäre, wenn wir die Energie aufteilen pro Molekül, die Situation, wenn Wasser noch in einem Wasserglas wäre, also in dieser großen makroskopischen Umgebung, wir nennen das immer die Bulkphase, wenn das Wasser in dem Idealzustand wäre, versus in diesen Hohlräumen, wo es eingesperrt ist und quasi nicht seinen Idealzustand annehmen konnte. Wenn man das beides vergleicht, dann stellt man halt fest, dieses eingesperrte Wasser ist also pro Molekül höher energetisch. Das heißt, wenn ich es freisetzen würde, bekomme ich Energie, was dann eine Triebkraft ist. Sie können sich das vielleicht wie eine gespannte Feder vorstellen. Die Wassermoleküle, die in dem Hohlraum drin sind, sind in diesem gespannten Zustand. Und dann, wenn ich den Trigger loslasse, können sie rausströmen und setzen die Energie frei. Das Energetische entsteht durch die Einengung, weil eben die Wassermoleküle nicht in der Lage sind, die 3 bis 4 Wasserstoffbrückenbindungen auszubilden. Sie können vielleicht im Schnitt 2 bis 3 ausbilden. Vielleicht müssen sie sich dann noch besonders anstrengen, besonders genau anordnen und diese Anordnung halten, was dann aus anderen natürlichen Prinzipien wieder ungünstig wäre. Wenn dann aber ein anderes Molekül eindringt, was nicht diese Ansprüche hat und in diesem Hohlraum ist, dieser Hohlraum damit auch nicht mehr frei ist, dann können die Wassermoleküle rausströmen. Und jetzt ist das Besondere natürlich, die strömen nicht nur raus, die bilden dann eben die neuen Kontakte mit diesem See von Wasser oder diesem Wasserglas und so weiter, was um sie drumherum ist, also mit den vielen Wassermolekülen.
1: Die hochenergetische Aufladung des in den molekularen Taschen eingeengten Wassers wirkt sich nach den Erkenntnissen der Arbeitsgruppe um Dr. Biedermann auch auf die Bindung der eindringenden Moleküle untereinander beziehungsweise auf die Bindung eines Wirkstoffs mit der molekularen Tasche selbst aus. Das wurde bisher vom wissenschaftlichen Mainstream in der Chemie bestritten.
2: Das ist vielleicht auch das, was wir als Menschen, was uns immer so passiert. Wir sehen etwas, etwas passiert und wir denken, dafür gibt es einen offensichtlichen Grund, wie wir das gerade so beobachten. Also wir sehen, ein Molekül geht in eine andere Tasche rein, dann denken wir als erstes, das ist bestimmt, weil das Molekül und die Tasche miteinander interagieren. Und da gibt es auch einen Haufen von Möglichkeiten, wie die interagieren können. Gibt es natürlich etablierte Wechselwirkungen, die möchte ich jetzt nicht alle aufzählen, aber das ist also alles im Rahmen des Möglichen und die treten auch auf. Also auf der einen Seite, wenn wir das jetzt ganz im Kontext, wir wären im Weltraum und wir würden sehen, wie 2 Moleküle aufeinander stoßen, würden wir genau das auch beobachten. Die Moleküle bleiben aneinander kleben, wenn sie nicht hohe thermische Energie hatten. Warum? Weil eben neue Wechselwirkungen ausgebildet wurden. Das ist so die klassische Sicht auf die Dinge. Wenn wir jetzt aber in Lösung sind, haben wir eben halt das Problem, dass Wassermoleküle auch da sind. Löslichkeit heißt also, die Verbindung möchte auch mit Wassermolekülen eine Interaktion eingehen. Und Sie können sich das vorstellen, wenn eine Verbindung lieber mit Wassermolekülen interagiert, ist natürlich kein Raum mehr für jemand anderen auch noch damit zu interagieren. Das heißt, klassischerweise, wenn Sie 2 Moleküle zusammenbringen, müssen auf jeden Fall ein paar Wassermoleküle überredet werden, diese Oberfläche zu verlassen, damit dann die anderen beiden Moleküle miteinander interagieren. Und jetzt ist das Interessante, dass Wasser eben solche besonderen Eigenschaften hat, dass es viele Moleküle solvertisieren kann, also das heißt mit denen interagiert. Das heißt, es geht auch ungern weg. Und es sind natürlich auch viel mehr Wassermoleküle da als die Bindungspartner. Ja, wir sind hier je nachdem in Größenordnungen von Tausenden, Hunderttausenden, Millionen Überschuss. Das heißt also, es ist an sich inhärent immer ungünstig, diese Wassermoleküle zu überreden, wegzugehen. Daher ist die Bindung in Lösung, sagen wir, oft schwächer als die zum Beispiel in Gas, als die im Weltraum. Im Weltraum müssen wir nicht diese Energie aufwenden, um diese Wassermoleküle wegzuschieben. Im Bereich dieser Hohlräume und Hohltaschen ist nun das Besondere, dass hier auf einmal diese Energie, diese Moleküle zu überreden, die Wassermoleküle aus dieser Hohltasche rauszugehen, gar nicht mehr so groß und gar nicht mehr so entscheidend ist. Warum? Weil die wollten da sowieso nicht so gerne drin sein. Die wären eigentlich lieber bei ihren anderen Wassermolekülen in der schönen Phase, durften aber nicht, weil irgendjemand musste ja in den Hohlraum reingehen. Und das ist also quasi eine andere Sicht. Das Besondere an Hohlräumen ist also, sie können sie relativ einfach die Wassermoleküle rausschieben, ohne dass die Hohlräume vorher schon trocken sein mussten. Die waren schon nass, Wasser ist da, aber sie müssen nicht ganz so viel Energie aufwenden, um die Wassermoleküle zu entfernen.
1: Diese Einsichten erlauben es jetzt, ein optimiertes Design für biochemische Wirkstoffe zu entwickeln, das die zusätzliche Energie des hydrophoben, wasserabweisenden Effekts nutzt.
2: Im Prinzip kann sich ein bisschen wie ein Schlüsselschloss vorstellen. Also diese Wirkstoffhohlräume sind halt recht unregulär, wie so ein Höhlengang, stellen Sie sich vielleicht so vor. Und jetzt versuchen Sie, einen Höhlengang möglichst auszufüllen. Nicht ganz, aber so, dass Sie auch dann jede von der Verzweigung reinkommen. Und das können Sie molekular machen, indem Sie dann quasi weitere Atome anbauen an Ihr Molekül. Man nennt das vielleicht Methylgruppen oder ähnliche andere funktionelle Gruppen. Also Sie können sich das auf dem Computer anschauen, wie muss mein Molekül aussehen, welche Verzweigung muss das Molekül haben, damit es eben die Verzweigung des Höhlensystems gut ausfüllen kann. Aber, und das ist das Entscheidende, das macht nur dann Sinn, wenn meine Verzweigung im Höhlensystem auch Wassermoleküle hatte. Es gab vielleicht auch welche, die trocken waren. Da brauchen Sie dann keinen Ast reinlegen. Oder es gab vielleicht auch besondere Verzweigungen, die waren nicht trocken, da waren aber Wassermoleküle drin, die waren so stark gebunden, diese war in einer besonderen Situation, weil das Enzym oder das Protein quasi diese binden möchte, die wollen Sie auch nicht anfassen. Die sollen dann auch bleiben. Ja, das ist also quasi das Prinzip, was schon von einer Forschungsgruppe mindestens verwendet wurde, ich denke aber noch zu wenig Beachtung hatte. Und auf der anderen Seite, wenn Sie beliebiges Biochemie oder auch Chemie-Lehrbuch aufschlagen, also auch die Sachen, die wir quasi unserer neuen Generation jetzt wieder beibringen, werden Sie dieses Konzept dieser effektiven Wasserfreisetzung überhaupt nicht finden. Sie werden quasi das gegenteiligen Effekt finden. Sie werden eine Beschreibung finden, was ist der, wir nennen das hydrophobe Effekt, diese Wasserfreisetzung. Und diese wird behaupten, die ist normalerweise entropischer Natur, also entropisch was mit Unordnung zu tun und nicht was mit Wärmesignatur, nicht enthalpischer Natur. Und noch viel schlimmer, die Bücher werden behaupten, dass diese hydrophoben Effekte normalerweise relativ schwach sind. Das heißt, wenn Sie so vorgebildet an ein Design rangehen, dann denken Sie an alles Mögliche erstmal, aber nicht an die Freisetzung von Wassermolekülen, wenn Sie ein Design aufbauen. Was halt eben schade ist, weil es vielleicht die einfachste oder die effektivste Möglichkeit ist, bessere Rezeptoren aufzubauen oder vielleicht auch bessere Materialien. Also deswegen sind wir dann auch froh, dass das quasi jetzt mehr und mehr in der Community akzeptiert wird. Zum einen wissen jetzt auch schon in einem Lehrbuch auch so dargestellt wird, dass es eben diesen besonderen Effekt dieser Hohlraumwassermoleküle eben zu berücksichtigen gilt oder dass man den auch besonders ausnutzen sollte und dann eben vielleicht die nächsten Generationen eben auch mit diesem Wissen im Köcher besser auf die Jagd gehen können.
1: Die Entdeckung dieser energetischen Aufladung von eingeschlossenen Wassermolekülen steht am Ende eines langen und steinigen Weges der Grundlagenforschung.
2: Vor 15 Jahren habe ich damit angefangen, solche Verbindungen zu untersuchen, als ich noch promoviert habe. In der Arbeitsgruppe wollten wir eben solche Wirt-Gast-Verbindungen verwenden, um Materialien aufzubauen. Wirt- und Gastmoleküle ist eine Terminologie, die eigentlich das Offensichtliche beschreiben soll. Das eine ist das größere Molekül, das nennen wir oft den Wirt. Und dann ist das Gastmolekül das kleinere Molekül, das irgendwie mit diesem Wirt interagiert und da reingeht. Dass zum Beispiel, wenn man jetzt eine Einheit hat und eine andere, die binden aneinander, dann können wir jetzt zum Beispiel verschiedene Polymerketten aneinander bringen und damit eine neue Plastik aufbauen, die selbst heilend ist oder auch sich an Umgebungen anpassen kann. Und Teil dieser Aufgabe, die ich auch hatte, war eben auch diese Bindungsstärken von verschiedenen solchen Wirt-Gast-Paaren zu messen. Damit fing das an. Aus der Messung stellten sich dann interessante Beobachtungen heraus, die eben nicht dem so entsprachen, was wir eigentlich erwartet hatten. Also wir hatten erwartet, dass Moleküle, die quasi wenn Wirt und Gas sich auf dem Papier eigentlich lieber mögen müssten und die das auch in der Gasphase, also im Weltraum, tun würden. Das hatten wir auch gesehen, also in analogen Experimenten. Also dass solche Kombinationen, die eigentlich gerne miteinander interagieren, dann auf einmal in dem, wofür das für uns relevant war, in der wässrigen Lösung, da wo der Natur quasi stattfindet, unser Körper ist ja auch quasi eine wässrige Lösung, dass sie sich da nicht so verhalten haben, wie wir das eigentlich erwartet hatten. Die Trends teilweise umgekehrt waren. Dass teilweise der, der am stärksten in der Gasphase sich miteinander interagiert hat, wird Gastpaar, der schwächste war in Lösung und umgekehrt. Und dann kann man systematisch das dann untersuchen. Ja, man geht dann quasi vom Experiment aus, macht mehr Experimente, variiert zum Beispiel den Gast.
1: Dr. Biedermann machte sich gemeinsam mit seinem Mentor Professor Werner Nau von der Constructor University in Bremen auf die Suche nach einer Erklärung für dieses unerwartete Verhalten eingeschlossener Wassermoleküle.
2: Über die Jahre hatten wir uns immer die Frage gestellt, wie können wir den ultimativen Beweis finden? Denn was ich Ihnen am Anfang beschrieben habe mit den Experimenten, dass wir in Lösungen besondere Verhältnisse sehen, wurde von vielen in der Literatur auch akzeptiert, also die Experimente sowieso, aber auch die Interpretation, dass es da diese besonderen Wassermoleküle gibt, dass eben diese Freisetzung der Wassermoleküle eben sich energetisch in dieser hohen Signatur, in der hohen Bindungswärme, die wir in den Experimenten bekommen, darstellt. Aber es gab eben auch Kritik. Es gab auch Leute, die weiterhin gesagt haben, das glauben wir nicht, wir glauben weiterhin, es hängt einfach nur damit zusammen, dass Wirt und Gast eben selber direkt diese Bindung aufbauen wollen. Was wir postulieren mit diesen hochenergetischen Wassermolekülen, das würde gegen die physikalischen Grundprinzipien verstoßen. Und über die Jahre haben wir das uns halt überlegt, was könnten wir machen? Und wir sind halt dann zu dem Schluss gekommen, dass wir quasi experimentell vielleicht mit unserem Latein da ans Ende kommen, weil die Natur ist halt extrem komplex. Also wir haben eben nicht nur diese Wassermoleküle und diesen Effekt, den wir untersuchen wollen, sondern eben gleichzeitig alle anderen möglichen Anziehungs- und Abstoßungskräfte zwischen dem Wirt und dem Gast. Und das können wir auch experimentell eben nicht ändern. Und dann sind wir auf die Idee eben gekommen, über Gedankenexperimente.
1: So war der Gedanke geboren, mit einer Computersimulation ein ideales, in der Natur so nicht vorkommendes System nachzubilden.
2: Ein Gastmolekül, das nicht irgendeine komische Form hat, sondern eine Kugelform, dadurch einfach zu beschreiben ist und dass sich auch wie eine ideale Kugel verhält. Sobald man an die Oberfläche kommt, wird man abgestoßen, aber alles in der Nähe davon ist vollkommen egal. Also es interagiert quasi nicht mit den Wassermolekülen und es interagiert auch nicht mit dem Wirtmolekül. Also wir konnten damit uns erstmal als Gedankenexperiment vorstellen, was passiert eigentlich, wenn wir ein System untersuchen, wo wir per Definition ausschließen, dass sich Wirt und Gast miteinander anziehen? Dann ist ja die Kritik, die man sonst immer bekam, das ist alles, weil Wirt und Gast gerne miteinander agieren, ist von dem Gedankenexperiment ausgeschlossen. Dann war die Frage, wenn wir so ein System aufbauen könnten, wie würde sich das denn dann verhalten? Da haben wir dann mit Mike Gilson in Kalifornien einen Experten gefunden, der eben diese Sachen dann eben umsetzen konnte, dass sich Computer das Experiment ausführen kann. Das Fazit war, dass eben selbst Moleküle, die per Definition sich nicht miteinander interagieren, sich nicht anziehen, nicht abstoßen, sich nicht sehen in dem Sinne, trotzdem lieber miteinander in der Nähe verbleiben, wenn sie in einer Umgebung von Wassermolekülen sind. Weil eben dadurch die Wassermoleküle aus dem Hohlraum endlich freigesetzt werden können und sich anderweitig besser binden können.
1: Mit verfeinerten Methoden der Kalorimetrie lässt sich jetzt das hochenergetische Wasser auch experimentell nachweisen.
2: Kalorimetrie ist, sie messen eine Wärme. Dafür nimmt man zum Beispiel eine Menge von einem Nahrungsmittel und verbrennt die einfach. Und verbrennt die quasi vollständig zu Kohlendioxid und Wasser, wie das vielleicht unser Körper auch machen würde. Und dann kann man halt sehen, wie viel Energie bekomme ich darüber. Das ist eine Kalorie. Die Instrumentarien, die wir für solche Sachen haben, sind jetzt nicht mehr ähnlich zu dem, wir verbrennen hier einfach was und gucken uns die Energieform an, sondern wir geben schrittweise über eine Maschine immer wieder einen Tropfen von unserer zum Beispiel Gastlösung zu einer Lösung von dem Wirt. Dann mischen wir das und die Maschine quasi mischt das und misst gleichzeitig, wie viel Wärme entsteht. Und dann tut sie das wieder und wieder. Und das Besondere, Sie können sich das am Anfang vorstellen, am Anfang haben Sie noch viel von den Wirtmolekülen da und Sie titrieren Gast rein. Da wird dann auch gleich alles gebunden, entsteht viel Wärme. Und wenn Sie das öfter machen, kommen Sie irgendwann an den Punkt an, da sind fast keine Wirtmoleküle mehr über. Dann kann auch nicht mehr so viel Wärme entstehen. Und je öfter, desto weniger Wärme kriegen Sie. Und dann haben Sie so eine Art Kurve mit diesen verschiedenen Punkten und die finden Sie dann an ein mathematisches Modell. Und aus diesem mathematischen Modell bekommen Sie dann eben diese Kenneinheiten, also wir nennen die Enthalpie, Entropie, freie Energie. Das sind diese drei Kenngrößen, die wir uns dann angucken.
1: Die Natur macht sich diesen Effekt zunutze, denn er führt zu sehr starken Bindungen. Für die Optimierung der Wirksamkeit von Medikamenten beispielsweise kann das jetzt auch der Mensch einsetzen.
2: Sie können sich sowas vorstellen wie Antibiotika und so weiter. Wenn die in eine Kavität oder einen Proteinhohlraum binden, dass diese die Wassermoleküle effektiv verdrängen müssen. Also nicht nur die Frage, wie die traditionelle Wirkstoffdesign, wie kann ich wieder die direkte Wechselwirkung Wirkstoff mit dem Protein verbessern, sondern auch die Frage, was für Wassermoleküle sind denn in der Kavität schon vorher drin und wie kann ich meinen Wirkstoff so ausbauen, dass möglichst alle von denen rausgekickt werden, in der Hoffnung, dass dadurch die Affinität eben besser wird, weil ich die Energie mitnehme durch das Rausschmeißen dieser hochenergetischen Wassermoleküle.
1: Dabei betont Dr. Biedermann, dass die Entdeckung der energetisch aufgeladenen Wassermoleküle absolut nichts zu tun hat mit den esoterischen Diskursen über Wasser, das angeblich über ein eigenes Gedächtnis verfüge.
2: Obwohl ich allgemein der Meinung bin, dass es sicher auch Sachen jenseits der Schulmedizin geben kann, die relevant sind, halte ich von solchen Hokuspokus wie Wasser hat noch eine Struktur und eine Erinnerung, was es früher mal gemacht hat. Davon halte ich nichts. Dafür sprechen keine von irgendwelchen Experimenten aus den Naturwissenschaften, die mir bekannt wären. Das wäre für uns auch experimentell dann zum Beispiel sehr komisch, wenn sich das Wasser erinnern könnte, was es früher gemacht hat, könnten wir keine reproduzierbaren Experimente machen. Das heißt, wir würden verschiedene Wasser aus dem Wasserhahn nehmen oder aus unseren Flaschen an verschiedenen Tagen, dann würden wir ja auf einmal verschiedene Resultate bekommen. Also für uns verhält sich Wasser quasi immer wie Wasser. Es kommt nur auf die Umgebung an, in dem es im Moment ist, nicht was es früher gemacht hat.
1: Stefan Fuchs, Karlsruher Institut für

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0: Hallo und herzlich willkommen zu dem Podcast
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0: Ein Informatik-Bildungspodcast hier am KIT. Wir drehen uns um das Fach Informatik und Medienbildung und wir haben heute das Thema KI im Physikunterricht und wir möchten die mit Erfahrungen hier, die im Rahmen von einem Praktikum gemacht worden sind am KIT, bereichern und dazu habe ich einen Gast eingeladen, Jonathan, du darfst dich gerne selbst vorstellen.
2: Ja, ganz gerne. Zu dem Thema bist hauptsächlich du gekommen, aber vielleicht erstmal was zu meiner Person. Ich bin Jonathan, ich bin aktuell noch Lehramtsstudent am KIT und meine zwei Fächer sind Informatik zum einen und Physik, das ja im Physikunterricht ist das andere Fach. Wie bin ich dazu gekommen, war jetzt kein direktes Reinrutschen. Ich glaube, ich habe da viel von meiner Mutter mitgenommen, die selber Lehrerin ist, habe dadurch sehr früh den Bezug zum Lehrerberuf gehabt und auch, glaube ich, bessere Einblicke wie einige Schülerinnen oder Schüler. Genau, und hatte damit schon immer so ein bisschen die Aussicht, auch über meine Jugendarbeit-Tätigkeit in der Gemeinde, hatte ich schon immer so ein bisschen den Bezug dazu und fand es eigentlich immer ganz toll. Nach dem Abi oder zu der Abi-Zeit rum war ich dann noch nicht so hundertprozentig davon überzeugt, ob ich wirklich Lehrer sein möchte oder ob das dann eher so ein Hobby an der Seite ist. Also keine Ahnung, ich mache irgendwas Krasses, Physikalisches oder so. Und dann am Wochenende bin ich in der Gemeinde aktiv und kriege dann immer noch meine Jugendarbeit mit, die mir sehr viel Spaß macht. Und ich habe deswegen dann erstmal angefangen, normale Physik zu studieren, aber habe dann gerade, also ich habe komplett Corona mitgenommen in meinem zweiten bis fünften Semester war das, glaube ich, anderthalb Jahre voll mitgenommen. Und danach war ich so, okay, ich war jetzt nicht der perfekte Student während der Zeit, dann war ich so, okay, Physik fertig zu machen wird vermutlich ein bisschen schwerer. Ich gehe mal in mich, ist es wirklich, was möchte ich später machen? Möchte ich wirklich am Ende einen Physikmaster haben und dann mit Physik irgendwas machen? Oder möchte ich vielleicht was anderes machen? Und da habe ich mich überlegt und habe dann nach in mich gehen und mit Gesprächen von Freunden, also mit meiner Mutter und meinen Eltern allgemein, bin ich dann auf den Schluss gekommen, okay, Lehrer it is, und bin dann auf Lehramt gewechselt und habe seitdem auch wirklich viel Interesse daran gefunden, wie bringe ich komplizierte Themen Schülern oder auch Kindern näher. Also gerade dieses, naja, Physik ist halt komplex, Informatik ist halt komplex. Wie breche ich es so runter, dass am Ende ein Schüler oder Schülerin das am Ende verstehen als auch anwenden kann? Und es hat mich dann einfach begeistert und fasziniert. Und was ich schon immer sehr interessant fand, war Microcontroller. Also den meisten Leuten wird der Arduino was sagen. Ich persönlich bin etwas mehr begeistert von den Raspberry Pi Picos. Ein anderer Microcontroller, privat, beschäftigt gerade mit dem ESP. Da will ich jetzt nicht so tief drauf eingehen. Aber dieses Interesse war auch bei einer Dozentin der Physik bekannt, der Antje Bergmann. Und die hat im Rahmen ihres Praktikums, wollte sie die Überarbeitung von dem Arduino-Versuch machen und das Ganze mit KI. Und da ist tatsächlich von einem anderen Studenten mein Name gefallen mit, ich bin doch gerne, ich programmiere gerne, ich mache Informatik als Zweitfach, Mikrocontroller sind mein Ding. Und dann sind die tatsächlich auf mich zugekommen, waren so, hätte ich Interesse daran. Und da habe ich mich tatsächlich damit mehr auseinandergesetzt. Naja, KI sagt ja jedem schon was, aber dann halt mal wirklich zu schauen mit, okay, wie verwende ich jetzt die KI, um überhaupt irgendwas Produktives daraus zu bekommen. Genau. Bevor wir jetzt aber tatsächlich direkt weitermachen, würde ich einmal gerne von meinem Gegenüber wissen, wer er denn so ist, bevor wir uns hier zu viel mit KI und Intelligenz und oder doch nicht beschäftigen. Deswegen einmal die Frage zurück, wer ist mein Gegenüber?
0: Ja, danke. Richtig, ich habe mich auch noch nicht vorgestellt. Ich bin Silas, ich studiere jetzt hier am KIT Master Vollzeit, also 100% Master of Science. Und beschäftige mich eben intensiv mit kognitiven Systemen und Robotik und bin da eben seit zwei Semestern dabei und habe mich insbesondere auch eben mit dem Thema, wie man solche Themen mit Schülerinnen und Schülern angeht, beschäftigt und bin eben auch im Rahmen von dem Lernlabor Informatik hier am KIT beschäftigt und freue mich natürlich auch hier im Rahmen des Podcasts, mich darüber auszutauschen und unter anderem auch aus der Disziplin Physik Erkenntnisse mitzunehmen, Erfahrungen auszutauschen und darüber dann auch zu diskutieren. Genau. So, Jonathan, darfst du uns gerne mal sagen, was schauen wir uns denn heute genauer an? Mit was habt ihr Erfahrung gemacht?
2: Genau, also heute beschäftigen wir uns mit meiner Bachelorarbeit. Arduino Microcontroller Projekte mit KI-Unterstützung haben wir es getauft. Das Ganze hatte den tieferen Hintergrund, oder der Arduino-Versuch im Physiklehramtsstudium hatte den tieferen Hintergrund, dass Physiklehrer einfach mal mit dem Arduino vertraut werden sollten. Gerade einfach über das große Hintergrundwissen, dass Physiklehrer auch gerne mal in NWT eingesetzt werden und in NWT steht ich glaube sogar sehr fest im Lehrplan, dass man da den Arduino programmieren soll oder muss. Und damit, wenn man da schon mal Kontaktpunkte hat, den schon mal programmiert hat, selber einfach was damit hat. Und da war dann praktisch so die Kernidee mit, naja, hat jeder dann schon mal ausprobiert, nachdem die KI rausgekommen ist, mit machen wir mal ein kurzes Programm oder so. Hat man ausprobiert, funktioniert ganz gut. Und dann war halt die Idee dahinter, naja, das kann man doch jetzt noch ein bisschen besser strukturieren, besser machen, sodass tatsächliche Anfänger, also tatsächlich Physikstudenten, die noch nie davor programmiert haben, noch nie ein Arduino in der Hand hatten, dann tatsächlich an einem Nachmittag den Arduino nicht nur einfach irgendwie programmieren und mal ein funktionales Programm haben, sondern auch kleine Mini-Projekte schon gemeistert haben. Und damit sich dann auch tatsächlich auch so damit vertraut fühlen, das im eigenen Unterricht verwenden zu können. Genau.
0: Also das klingt schon mal sehr ambitioniert und mich interessiert natürlich, wie das Ganze gelaufen ist. Aber bevor wir dazu kommen, also ihr hattet jetzt diese Arduino-Mikrocontroller zur Verfügung und ihr habt da auch ein KI-Tool genutzt. Was habt ihr denn für ein KI-Tool genutzt?
2: Genau. Wir haben uns am Ende für Copilot entschieden. Der Hauptgrund war, dass das KIT dafür eine Lizenz gekauft hat, sodass jeder Student und Mitarbeiter auf den Microsoft Copilot Zugriff hat. Und damit konnten wir einfach sagen, okay, du musst nicht dich noch irgendwo anmelden. Das ist immer so eine, lernt man auch in Schulen so, was darf man überhaupt von den Teilnehmern erwarten? Und dieses, du musst dir dort jetzt einen Account machen und dort deine privaten Daten eintragen, ist immer so ganz kritisch zu betrachten. Und deswegen waren wir so, okay, jeder Student hat einen Studi-Account und mit diesem Studi-Account automatisch den Zugang zu Copilot. Copilot selber ist ja jetzt nicht eine eigene KI für sich, sondern da läuft im Hintergrund einfach nur eine Version von ChatGPT. Aktuell, glaube ich, die ChatGPT 4.0-Version. Das kann sich aber ändern. Also muss man immer dazu sagen, Microsoft Copilot ist ja eigentlich eher so ein Personal Assistant-Tool, was mehrere Sachen kann. Und darüber auch die Integration von gerade irgendeiner KI in irgendwelche größeren Anwendungen kennt. Die Informatiker kennen es vielleicht von Copilot aus VS Code oder aus GitHub, wo das dann tatsächlich direkt beim Programmieren mit reinarbeiten kann. Genau.
0: Ja, jetzt sind wir auch ein Informatik-Podcast und können auch gerne auf die Details eingehen, die unter anderem diese Systeme, die wir auch als KI bezeichnen oder auch unter anderem vermarktet bekommen, ein bisschen reingehen. Ich habe in deiner Ausarbeitung gelesen, dass du unter anderem eben den Fachbegriff Large Language Model verwendest und da ein paar Limitationen aufweist. Was habt ihr denn auch in der Bezug tatsächlich feststellen können, wenn es jetzt um diese Limitationen geht?
2: Also aktiv in der Umsetzung feststellen konnten wir da gerade, glaube ich, nicht zu viel. Also kurz als Hintergrundwissen, KI ist ja ein großes Buzzword, was denn für ganz viele Sachen gemacht wird. Künstliche Intelligenz wird ja einfach in erster Linie für, es wurde irgendwie trainiert als KI-Modell. Large Language Modules sind das, was man allgemeingültig eher unter KI vielleicht kennt. Aber das sind halt die, wo den Text-Input und den Text-Output haben. Also wo man praktisch über Schrift mit denen redet und die machen, generieren dir einfach einen Text als Output, der möglichst zufriedenstellend sein soll. Und dabei ist natürlich auch die Limitierung, wie ist denn die KI trainiert? Wie kommt die überhaupt auf ihre Antwort? Und da muss man dazu sagen, dass die KI oder die Kern-KI darauf trainiert es halt einfach immer das nächste Wort in der Wortfolge zu finden, sodass der Endnutzer möglichst zufrieden mit der Antwort ist. Das bedeutet, wenn man eine Antwort macht, generiert, nimmt die KI die Antwort ein und versucht einfach das nächste Wort zu machen. Gibt eine Wahrscheinlichkeitsverteilung über alle Wörter aus und wählt eins der top wahrscheinlichsten Wörter aus, setzt es dorthin, nimmt dann das alles wieder zusammen als Input und generiert das nächste Wort und so weiter, bis es irgendwann sagt, perfekt, das ist eine Antwort. Dabei kommen mittlerweile sehr gute Antworten raus, also gerade bei den früheren Versionen von GPT 1, 2 und 3 hat jedes Mal besser funktioniert, aber es musste immer größer und besser trainiert werden, bis man tatsächlich auch komplexe Antworten bekommen konnte. Aber auch jetzt gilt noch, nur weil die Antworten gut klingen, heißt es nicht, dass die KI selber ein Verständnis davon hat, was man ihm gestellt hat. Also wenn ich ihm jetzt sage, bitte schreib mir ein Programm, was Zahlen der Größe nach sortiert, dann tut es automatisch den Text-Output so machen, dass das Programm zwar genau das tut, aber ein Verständnis, was diese einzelnen Wörter am Ende bedeuten oder tun sollen, weiß es nicht. Die KI ist nur trainiert, den Benutzer, also mich am Ende zufriedenzustellen. Das ist natürlich nur, wenn es ein Programm ausgibt, was das am Ende auch das tut, was ich wollte. Genau. Und da können natürlich auch Fehler auftreten. Also gerade wenn die KI kein Verständnis davon hat, was sein soll, was ist jetzt eigentlich die größere Zahl, was die kleinere Zahl, es hat ja kein Verständnis davon, kann sie auch einfach irgendwas machen und am Ende kommt halt nicht das Richtige raus. Also gerade zu früheren Zeiten, wo gerade so ChatGPT 3 rauskam, hatte ich mal von Physikübungsblättern so Aufgaben reingeschickt. Da hatte ich einmal das tolle Beispiel, wo ein Elektron beschleunigt worden ist und die KI hat ausgerechnet, es fliegt mit Überlichtgeschwindigkeit. Man weiß im Allgemeinen, dass nichts schneller als die Lichtgeschwindigkeit sich bewegen kann, weil es halt dann unendlich schwer ist. Und wenn ich hingegangen habe, gesagt, hey, toll gerechnet, toll gemacht, aber das Teilchen fliegt am Ende schneller als Licht. Das kann ja nicht sein. Kannst du das bitte korrigieren? Und die KI so, ja, super erkannt, toll gemacht. Du liegst natürlich vollkommen richtig mit dieser Erkenntnis. Das geht natürlich gar nicht physikalisch. Ich rechne es dir nochmal neu. Und es hat mir den exakt selben Wert gegeben. Und dann war ich so, hey, du hast es nochmal falsch gemacht. Bitte, bitte korrigier das bitte nochmal. Ich glaube, ich habe das dann 3-4 Mal gemacht. Und es kam immer dasselbe Ergebnis raus. Und dann war ich am Ende auch so, okay, ich bin mir 100%ig sicher, dein Ergebnis ist falsch. Und du kriegst es nicht besser hin, weil du einfach nicht verstehst, was falsch ist. Wenn gegenüber von mir eine Person sitzen würde und die rechnet mir was aus und kommt dann mit diesem Ergebnis, das kann durchaus sein, dass, keine Ahnung, wenn so eine Aufgabe rauskommt, sagt der Schüler, hey, das ist mit Überlichtgeschwindigkeit, kommt zu dir und sagt, hey, ich habe das Ergebnis, das ist richtig. Und dann sage ich, nee, ist leider falsch. Dann bin ich mir zu 100% sicher, dass er das nochmal rechnet und mit einem anderen Ergebnis zu mir kommt, nicht mit dem exakt selben. Und da kann halt eine KI einfach schwächeln.
0: Ja, sehr gut, richtig. Die ganzen Systeme haben ihre Limitationen. Und unter anderem, du hast diesen physikalischen Bezug hergestellt. Jetzt habt ihr ja vor, oder hattet ihr vor, diese Software auch fürs Programmieren zu nutzen. Und da werden wir einfach mal zu kommen. Wie habt ihr denn diese Limitation praktisch angegangen? Ich habe gesehen, ihr habt hier euch verschiedene, ich nenne es mal Prompt-Pattern angeschaut, wie diese gemacht werden. Kannst du da 1-2 Beispiele geben, was man sich darunter vorzustellen hat unter einem Prompt-Pattern?
2: Genau. Also insgesamt ist man halt hingegangen in der Informatik und hat sich gesagt, wow, super tolles Gerät. Wie kann ich das effektiv nutzen? Und ich habe dann tatsächlich ein Paper gefunden, wo insgesamt, ich glaube, 16 oder 17 unterschiedliche Pattern vorgestellt worden sind, die unterschiedliche Effekte haben. Ich habe mich dann auf 4, die ich fand, die fürs Programmieren am geeignetsten sind, ausgesucht. Ich würde davon 2 als Beispiele nehmen. Insgesamt ist das Ziel von diesen Pattern, eine Eingabestruktur, ein Eingabeformat vorzulegen, um die Kommunikation mit der KI zu verbessern. Also wenn ich jetzt zum Beispiel, ich würde direkt das erste nehmen, das Flipped Interaction Pattern, was ich zum Programmieren super toll finde, weil da dreht man im Prinzip den Spieß um. Das ist etwas, was man gerne auch mal selber ausprobieren kann. Das hat meine Betreuerin dann ausprobiert und war so krass, dass das funktioniert. Wir haben es anhand einer Wetterstation gemacht und Flipped Interaction bedeutet, wir drehen den Spieß um. Normalerweise stellen wir Fragen an die KI und die KI generiert dann irgendwas. Und wir haben jetzt gesagt, okay, wir drehen den Spieß um. Die KI soll uns Fragen stellen. Das bedeutet, in Bezug auf die Wetterstation zum Beispiel war dann das Herangehen mit, okay, KI, ich möchte, dass du mir eine Wetterstation baust. Du weißt aber noch nicht genau was. Das bedeutet, du stellst mir jetzt so lange Fragen, bis du genug Informationen hast, um mir eine Wetterstation zu bauen. Und dann sagt die KI, jawohl, sehr gerne. Welche Module hast du denn da? Welchen Microcontroller hast du denn da? Möchtest du das in C oder mit Arduino oder mit Python programmieren? Möchtest du Temperatur messen? Möchtest du das speichern? Möchtest du keine Ahnung was machen? Und dann tust du Stück für Stück die Antworten abgeben. Sagen wir, du möchtest das nicht speichern, über den seriellen Monitor ausgeben und nur die Temperatur. Dann gibst du das als Antworten ein. Und dann sagt die KI irgendwann, optimal, here you go. Und dann hast du ein Programm. Und das Tolle an diesem Pattern spezifisch ist, die KI kann an Sachen denken, an die du vielleicht gar nicht denkst. Das habe ich tatsächlich auch im Praktikum gesehen. Also wir können später auf die Aufgaben noch genauer eingehen. Aber da haben wir so einen Tagger vorgespielt. Also da hatten wir so programmierbare LEDs, wo man praktisch so eine LED nach links oder nach rechts drücken muss. Also haben 2 Personen einen Knopf und der, wo schneller drückt, gewinnt im Prinzip, weil dann der Button schneller zu einem wandert. Und wenn der andere wandert, er zurück. Ups. Und dabei kann man unterschiedliche Farben einstellen. Und gerade bei dem Arduino oder bei Microcontrollern insgesamt gibt es das Problem, dass man das Abtasten der Button interrupt-gesteuert machen kann. Also das Programm unterbrochen wird mit einer Subroutine, wenn ein Knopf gedrückt wird und es dann ausführt. Oder man permanent pullt, also eine Schleife hat, die immer überfragt, ist der Button gedrückt, ist der Button gedrückt, ist der Button gedrückt. Das Problem beim zweiten ist, wenn beide schnell genug drücken, kommt das Programm gar nicht mehr hinterher. Und der Punkt auf der LED-Leiste wandert praktisch immer eins nach rechts, eins nach links, eins nach rechts, eins nach links. Und keiner kann gewinnen, weil es gar nicht möglich ist, schneller als der andere zu drücken. Aber mit dem Interrupt-Gesteuerten geht es so viel schneller und effizienter, dass man damit tatsächlich die feinen Unterschiede mit wer schneller drückt, erkennen kann. Und die Gruppe, die es nicht mit dem Flipped Interaction Pattern gemacht hat, ist am Ende genau in das Problem reingerannt. Die haben das versucht zu machen, aber ist halt nur hin und her gewandt. Die Gruppe, die es mit Flipped Interaction Pattern gemacht hat, die hat gefragt, naja, willst du das über Pulling oder über Interrupts haben? Und dann haben die gefragt, na, was ist denn der Unterschied? Wir wissen ja gar nicht, wir können ja gar nicht programmieren. Und hat die KI kurz erklärt mit, naja, Pulling ist einfacher zu programmieren, aber für diesen Fall wäre vermutlich Interrupts besser geeignet, weil man da sehr schnell reagieren muss und dafür sind Interrupts besser geeignet. Dann haben sie gesagt, perfekt, dann machen sie Interrupts. Die andere Gruppe hat so programmiert, ist am Ende reingerannt, war so, na, geht gar nicht und hat sich bei der KI beschwert. So kann man tatsächlich von vornherein, von Anfang an, Schwierigkeiten oder Hindernisse, die vielleicht im Weg stehen, frühzeitig erkennen, und zwar von der KI. Man muss selber nicht dran denken. Das fand ich schon sehr beeindruckend.
0: Ja, das stellt auf jeden Fall eine ganz eigene Art von Interaktionsmöglichkeit dar, weil so eine typische Interaktion im Programmieren wäre ja, du programmierst, führst es aus, der Computer gibt dir Feedback, durchläuft diese Schleife mehrfach. Und dann, wenn du mit dem Lehrerin oder mit der Lehrerin interagierst, weiß sie meistens gleich, wo der Fehler liegt und wird dich wahrscheinlich einfach auf den Fehler hinweisen oder dir Tipps geben, dass du selbst drauf kommst. Aber in der Regel kannst du nicht mit der Lehrerin, Lehrer so interagieren wie jetzt mit dieser KI. Und das ist natürlich ganz spannend, weil das macht natürlich eine neue Rolle. Und ich finde diese Rolle eigentlich total wert, nochmal auszuführen, weil es ist ja auch so, wir haben ja hier noch andere Design-Patterns. Was hat dir denn tatsächlich am meisten diese Augen geöffnet, neben dem Interaction-Pattern?
2: Also bei dem Interaction-Pattern war ich halt sehr beeindruckt, wie schnell man am Ende ein fertiges Programm haben kann. Mhm. Also teilweise hat es bei mir 10, 15 Minuten gedauert, bis ich eine fertige Wetterstation hatte. Da musste ich es noch kurz anschließen und fertig. War schon fertig. Bei dem ganzen Programm. Das ging relativ schnell. Was ich auch noch sehr krass finde, um auf das zweite Pattern einzugehen, ist das Persona-Pattern. Wo man einfach der KI sagt mit, verhalte dich wie ein Lehrer, wie ein Professor, wie ein Schüler, wie ein, keine Ahnung, irgendein Experte, der einen besonderen Blickwinkel auf ein Problem hat, was du versuchst zu lösen, in das du dich selber nicht hineinversetzen kannst. Und das öffnet da einfach immer wieder die Augen mit, naja, der denkt an andere Dinge wie du selber. Und dann kannst du auch einfach mal in eine Diskussion gehen und sagen, hey, ich habe hier ein Problem, bitte nimm mal diese Rolle ein. Gerade bei Unterrichtsvorbereitungen habe ich schon mal bei Übungsblättern das ausprobiert, wo ich dann gesagt habe, hey, bitte sei mal ein Schüler der 10. Klasse. Ich habe hier ein Arbeitsblatt vorbereitet. Wenn ich dir das jetzt geben würde, als Schüler, verstehst du das? Kannst du damit umgehen? Ist alles klar? Und dann hat mir die KI Rückmeldung gegeben aus Sicht von einem Schüler mit, naja, also die Aufgabenstellung, naja, also da bin ich mir sehr unsicher, was ich tun sollte. Soll ich jetzt das oder das tun? Und da kann ich dann zum Beispiel wieder reingehen und sagen, okay, dann kann ich das korrigieren. Dann kriege ich Feedback von einer Person zum Beispiel, von der ich normalerweise so eine Feedback vielleicht gar nicht direkt bekommen würde, beziehungsweise erst im Nachhinein, wenn ich das Blatt schon mit der Klasse bearbeitet habe. Das Ähnliche auch jetzt, ich programmiere gerade privaten Projekt und da bin ich auch erstmal reingegangen, habe der KI gesagt mit, hey, sei mal ein langjähriger Microcontroller-Programmierer und dann, ich möchte das und das Projekt programmieren. Und meine Idee war, das so zu machen. Was hältst du davon? Und dann antwortet die KI aus ihrer Perspektive und sagt, naja, also kann man so schon machen, aber muss die und die Dinge beachten. Hast du dir schon mal darüber Gedanken gemacht, das vielleicht so zu machen? Ist vielleicht ein bisschen teurer, aber besser. Und dann komme ich in eine Diskussion rein, bekomme Feedback aus einer Perspektive mit, oder ich würde sie nicht Fachkompetenzen sagen, aber mit neuen Sichtweisen, wo ich am Ende dastehe und bin so, krass, daran hätte ich gar nicht gedacht. Und es sind Möglichkeiten, auch beim Bearbeiten von Übungsblättern, wenn ich teilweise noch abends an einem Übungsblatt dran bin für irgendwie Informatik, Softwaretechnik, was ich noch abgeben muss, mit, hey, hier ist die Aufgabe, hier ist meine Lösung, lass mal drüber reden. Dann rede ich eine halbe Stunde über meine Lösung, wie ich es mit einem anderen Kommilitonen vielleicht tun würde, aber halt nachts um 3 ist der halt im Bett und die Abgabe ist um 8. Da habe ich dann halt nichts Besseres und dann rede ich mit der KI drüber. Häufig macht die KI irgendwelche Verbesserungsvorschläge, die ich dann doch nicht übernehme. Aber ich habe nochmal ein tieferes Verständnis von der Aufgabe, nochmal ein tieferes Verständnis von meiner Lösung bekommen. dass ich tatsächlich danach sagen kann, hey, ich habe nochmal anders über das Problem nachgedacht. Und so eine durchaus andere Perspektive einnehmen zu können, wie wenn ich jetzt teilweise mit einer anderen Person diskutieren könnte, ist teilweise eine sehr gute Möglichkeit, seinen eigenen Horizont zu erweitern.
0: Mhm. Also jetzt, wo du davon erzählst und zeigst, wie das Tool unter anderem auf die Weise wirkt, also insgesamt eine wohl sinnvolle Erfahrung bietet, würde mich interessieren, wie ist denn die Sicht von den Schülerinnen und Schülern, die damit jetzt auch von selbst interagiert haben und die Erfahrung selbst gemacht haben, eben, also du hast davon erzählt, die einen waren enttäuscht, dass es doch nicht geklappt hat, die anderen waren offensichtlich erfolgreich und insgesamt würden die Leute, also die Schülerinnen und Schüler, das Ganze nochmal mit dem zusätzlichen Wissen, das sie gewonnen haben in der Stunde, weitermachen? Oder waren sie auch, trotz dass sie mitbekommen haben, wie sie es eigentlich hätten machen sollen, enttäuscht?
2: Also ich muss dich leicht korrigieren. Ich habe das ja mit Studenten durchgeführt, mit Lernstudenten. Und da hatte ich tatsächlich, also für mich war es sehr wichtig, einfach Feedback dazu bekommen. Die erste Version von etwas, was man erstellt, ist meistens okay, funktional, funktioniert. Aber man kann auch Sachen besser machen. Und das kriegt man meistens über Feedback. Deswegen habe ich mit den Studenten einen kurzen Feedbackbogen ausfüllen lassen, dann auch Feedback einsammeln können. Und gerade bei dem Praktikum sollten zwei Kompetenzen im Vordergrund stehen. Einerseits die Verwendung von KI und das andere natürlich, naja, Programmieren lernen. Und gerade beim Programmieren lernen kam dann halt am Ende das Feedback mit, naja, wenn die KI den ganzen Code für mich generiert hat, habe ich selber ja gar nicht mehr programmiert. Also kam dann am Ende auch klar diese Schwäche mit, wenn ich alles für mich machen lasse, was habe ich am Ende dabei gelernt? Und auch wenn sie sich jetzt zutrauen würden, den Arduino im Unterricht zu verwenden und ihn mit KI programmieren zu können, haben sie Studenten tatsächlich die Rückmeldung gegeben, mit die Kompetenzen, dass ich selber programmieren kann, sind nicht gerade viel höher geworden. Und da muss man natürlich auch immer wieder selbst reflektieren, wie setzt man es ein? Ich habe es ja jetzt, mein Beispiel gerade eben mit, ich rede dann, sobald ich die Lösung habe, mit KI darüber, ist natürlich eine Reperspektive auf die Übung. Und dann kann KI mir nicht vorzeitig eine Lösung generieren, die ich dann direkt vor Augen habe. Und genau das ist, finde ich, ein großes Problem bei dem Praktikum gewesen, wo ich auch gerne nochmal rangehen möchte, dass tatsächlich diese mehr im Vordergrund steht mit, wie kann ich mit Hilfe von KI selber Wissen erlangen? Wie kann ich selber programmieren lernen? Und es kam tatsächlich zu kurz. Und ich glaube, da muss man auch generell aufpassen mit KIs. Ich habe selten hinbekommen, eine KI so zu manipulieren, dass sie mir nicht sofort eine Musterlösung gibt. Deswegen bin ich auch dazu übergegangen, wenn ich eine Lösung habe, mit der KI über die Lösung zu reden. Weil dann ist es so, gib mir mal ein paar Tipps oder so. Das ist ja eigentlich ein super Vorgehen. Man rechnet irgendwas oder man probiert irgendwas zu machen. Ist dann so, irgendwie komme ich nicht weiter. Jetzt hätte ich gerne einen Tipp. Jetzt hätte ich gerne einen Lehrer neben mir, der mir diesen Tipp gibt. Und ich habe die KI eigentlich nie dazu bekommen, mir einen so guten Tipp zu geben, dass es mir weiterhilft, ohne dass mir die KI direkt die halbe Lösung gibt. Oder der Tipp ist so schlecht und mit so wenig Information, dass es ich auch hätte gerade sein lassen können. Und da ist, glaube ich, noch sehr viel Potenzial in der KI vielleicht, wie man das einsetzen kann. Aber das ist, muss noch herausgefunden werden. Also ich weiß da tatsächlich keine Antwort.
0: Ja, das führt direkt in unser Diskussionsteil. Also wenn du jetzt ansprichst, du hast dir Erfahrung gesammelt und du hättest nochmal Ideen, wie du es überarbeiten solltest, würdest du das Ganze am besten nochmal zum Beispiel mit dem anderen Fach durchführen wollen, um mehr Erfahrung zu haben, um die bessere Entscheidung zu treffen? Oder würdest du schon jetzt sagen, du hast jetzt eine gute Idee, wie man es vielleicht auf eine andere Weise nutzen kann oder vielleicht in einem anderen Kontext?
2: Tatsächlich, also KI direkt weniger. Also für den Versuch selber war ich jetzt eher so ein bisschen an mit KI zurückdrehen, dass man vielleicht eher tatsächlich mal Beispielprogramme selber ein kleines Projekt angeleitet machen muss. Also gerade auch, was bei dem Feedback uns dann am Ende aufgefallen ist, mit wir erklären gar nicht das Interface von der Arduino IDE. Das heißt, die sind da sehr einfach von Laptop geschmissen worden mit mach mal, benutzt das Programm, aber wir erklären dir gar nicht wie. Das war jetzt, ist jetzt nach, im Nachhinein auch einfach ein Ups, da hätte man vorher dran denken können. Aber gerade auch mit dem Zeitconstraint, das erstmal zu reduzieren, dass sie tatsächlich selber in die Verwendung von der Arduino-IDE kommen, selber in das Stecken mit, wie funktioniert das Steckbrett, hat sich auch festgestellt mit, erklär mir mal, wie dieses Steckbrett, was bei den Arduinos dabei ist, funktioniert. Weil die sind ja auch intern, sind die rein speziell miteinander verbunden, sieht man von außen gar nicht. Und die KI sieht's dir auch nicht. Die gibt dir dann halt Erklärungen, 2 bis 3 Sätzen, aber die waren auch nicht so optimal. Auch die Bildgenerierung mit, wie muss ich Sachen verbinden, hat nicht so hingehauen. Deswegen muss man auf alle Fälle, ich glaube, einen guten Weg finden, wie man die KI verwendet, aber auch selber realisieren kann mit alle Fälle. Ich glaube, einen guten Weg finden, wie man die KI verwendet, aber auch selber realisieren kann mit, okay,

0: mal da. Da ist die Arduino-Webseite, die hat es schon mal erklärt, guck mal da rein. Oder da ist eine sehr gute private Webseite, schau mal da rein und da ist ein gutes Bild von der Dings. Dass man das ergänzt. Die KI kann nicht alles ersetzen und sollte nicht alles ersetzen. Und man muss ein bisschen lernen mit, wo wende ich sie an und wo wende ich sie nicht an.
1: Das ist eine super Idee, einfach darauf zu achten, dass die Informationen, die vorhanden sind, effektiv genutzt werden können, weil diese KIs sollten eigentlich genau zu dem Zweck dienen, auf die richtige Information hinzuweisen, weil oft ist es nur eine kleine Information, die den Unterschied macht. Und wenn wir jetzt unsere typischen Erfahrungen mit KIs reflektieren, dann überfluten die uns mit unnötigen Informationen und das Wesentliche ist manchmal nicht enthalten. Und diesen Anspruch, eigentlich das Wesentliche rauszubekommen, erfüllen viele KI-Systeme offensichtlich nicht, auch wenn das wünschenswert ist und sie oft dafür angepriesen werden. Und das finde ich sehr spannend, dass ihr da so ein bisschen eine kritische Reflexion mit reingebracht habt, weil unter anderem diese Tools von Microsoft oder anderen großen Größen, die sind natürlich alle nicht perfekt, auch wenn sie so angepriesen werden. Und es ist spannend zu hören.
0: Gerade bei dem Nicht-Perfekt-Sein, wenn der KI falsch liegt, tut sie trotzdem so, als ob sie richtig liegt. Das ist dann richtig verwirrend. Du hast einen Code, der hat einen Fehler und er funktioniert nicht. Und du bist so, hey, der hat einen Fehler. Bitte korrigier das mal. Und es korrigiert es nicht. Das ist wieder genau das Problem, was ich vorhin mit meinem Teilchen mit Überlichtgeschwindigkeit hatte. Es macht immer wieder denselben Fehler. Oder es gibt Ideen, mit was das Problem sein könnte, die gar nicht das Problem sind. Und dann eierst du die ganze Zeit mit der KI da rum und kommst gar nicht zu der Lösung, weil die KI das Problem gar nicht kennt. Und dann bist du dieses, oh ja, ich habe ein cooles Tool, mit dem alles viel schneller geht, auf einmal gar nicht mehr schneller. Also ich hatte tatsächlich jetzt privat ein Problem, wo mein Programm die ganze Zeit gecrashed ist auf dem ESP und die KI hat mir eine Idee nach der anderen geliefert, mit was das Problem ist und es war es nicht. Und am Ende musste ich privat einfach debuggen und suchen und selber recherchieren und habe aber schon 6 Stunden mit der KI verbracht, das zu debuggen, musste nochmal 2 Stunden selber verwenden, um das Ganze zu lösen. Und am Ende wäre es besser gewesen, hätte ich die KI erst gar nicht verwendet. Also muss man immer vorsichtig sein und am Ende muss man auch immer noch wissen mit, naja, wenn ich die KI jetzt nicht habe, wie geht's dann? Also wenn irgendein Tool kaputt ist, gibt's Alternativen. Und dann damit muss man natürlich auch umgehen können.
1: Ja, jetzt wo wir so ein bisschen Erfahrungen ausgetauscht haben, was würdest du denn unter anderem diesen jungen Informatik-Lernstudierenden oder in dem Fall die später auch Informatik, also NWT, unterrichten, gerne mitgeben?
0: Genau. Ich würde es so ein bisschen trennen an den NWT-Lehrer und vielleicht an den Informatiker. Gerade an den Informatiker, Vibe-Coding ist ja gerade voll der neueste Trend, wenn man den nachgeht. Gibt es ja auch, ich habe jetzt von einer Person gehört, die bei so nicht Hackathons, sondern Programmiernächten gar nicht programmieren kann, sondern alles KI generieren lässt und trotzdem sehr gute Resultate hat. Teilweise, glaube ich, Preise gewonnen hat dafür. Also man kommt damit tatsächlich sehr weit. Aber ich würde tatsächlich sagen, dass es sehr wichtig ist, dass du verstehst, was die KI dort macht. Und es ist zwar relativ leicht, den Code zu lesen und zu verstehen, gerade die KI kann gute Kommentare dazu setzen, aber dafür musst du erstmal selber verstehen, was dort passiert. Also lern selber zu coden. Verstehe, wie ist eine If-Anweisung aufgebaut. Verstehe, wie funktionieren die unterschiedlichen Schleifen. Was ist eine For-Each-Schleife zum Beispiel? Einfach, dass man selber die Syntax lesen als auch reproduzieren kann, dass man sagt, wenn ich die KI nicht habe, kann ich auch den Sortieralgorithmus programmieren. Wenn ich das persönlich schreiben müsste, dauert es vermutlich länger, wie wenn die KI mir in 5 Sekunden dann Algorithmus generiert. Aber ich kann's, weil dann, was auch immer mir die KI gibt, ich kann's korrigieren und verbessern und verstehen. Deswegen auf alle Fälle selber programmieren lernen, selber kleine Programmieraufgaben haben. Aber am Ende fürs große Ganze kann man am Ende, glaube ich, gut wieder auf KI zurückgreifen. Man muss es halt am Ende selber verstehen und einfügen können in seine größeren Projekte. Und gerade dann auch an die NWT-Lehrer, gerade für diese Projekte. Ich war jetzt gerade auch an der Schule, da haben die vor Ostern haben die so ein kleines Auto gebaut mit 2 Motoren und einem Entfernungsmesser, was halt um ein Objekt drumherum bauen. Es war zwar offiziell weder erlaubt noch verboten, GPT zu verwenden, haben aber die allermeisten natürlich gemacht. Und ich glaube, auch an dieser Stelle muss vielleicht nicht unbedingt das Ziel sein im NWT-Unterricht mit das muss jetzt perfekt programmieren. Programmiert seid, ihr müsst selber perfekt verstehen, was da ist, sondern hey, ich zeige euch mal, wie man mit ChatGPT ein Programm programmieren und debuggen kann, um halt so ein kleines Projekt zu realisieren. Weil dann kann man auch zu Hause seine programmierbaren LEDs als

0: Deckel, Blitzlicht, was auch immer programmieren und können die selber verwenden, ohne direkt programmieren zu lernen. Also das Ziel wäre, glaube ich, gerade im NWT-Unterricht einfach dieses, nimm die KI mit, einfach um diese Einstiegshürde niedriger zu machen, sodass die Schüler sagen mit, geiles Ding, dieser Arduino, ich möchte den zu Hause auch noch programmieren und gerade mit KI traue ich es mir auch zu. Weil ohne KI sitzen die da und denken, was ist ein if und Hashtag define, ist es jetzt wichtig, habe ich noch nie gesehen und int, keine Ahnung. Wenn man da, glaube ich, einfach mit KI kommt und sagt, hey, so kannst du eine KI-Verwendung, so kannst du dir von der KI den Code erklären lassen, Zeile für Zeile, so kannst du deinen Code mit KI debuggen, ist es einfach eine geringe Einstiegshöhe. Und sobald die, glaube ich, so ein bisschen hooked sind, wollen die auch von selber verstehen, was da jetzt genau passiert.
1: Ja, das ist ein super Schluss. Also finde ich sehr gute Empfehlung, kann ich auch so unterstreichen. Würde mich auch interessieren, schon jetzt zu erfahren, wie unter anderem der Einsatz von KIs in der Schule konkret aussehen. Eventuell machen wir dazu auch einfach mal eine Episode und laden Lehrkräfte ja ein, weil das, was du beigetragen hast und Jungen in dem Fall in Physiklehrkräften mitgegeben hast, wird wahrscheinlich irgendwann eben in der Schule stattfinden. Und da wird es mich interessieren, wie die Schülerinnen und Schüler darauf reagieren oder mit umgehen und wie sie dazu sich verhalten.
0: Ja, also ich hatte auch mal einen Workshop zu KIs. Und da gibt's so, wie eine KI am Ende verwendet wird, ist auch extremst fachunterschiedlich. Also ich habe es von einem Geschichtslehrer mal gehört in der Fortbildung mit, naja, ich tue jetzt mir eine, über das Persona-Pattern praktisch eine Person aus der französischen Revolution erstellen. Und dann müssen die Schüler mit dem ein Interview führen. Das ist super spannend. Aber halt nicht unbedingt anwendungsnah für Informatik- oder Physikunterricht. Also da gibt es tatsächlich sehr viele unterschiedliche Möglichkeiten, wie man KI im Unterricht einwenden kann, um selber den Unterricht zu bereichern, was durchaus schön sein kann. Aber auch gerade in Richtung Medienbildung, mit wie verwende ich KI für die Schüler privat, auch einfach viel Einzug behalten muss. Genau. Da kann man dann auch, das haben wir dort gemacht, wir haben Bilder generieren lassen. Waren so, wir wollen alle mal, also die Aufgabe, wir haben ein Bild bekommen und dann war die Aufgabe an uns, wir sollen selber privat ein Bild generieren lassen mit einer KI. Und dann haben wir das alles gemacht und dann kam am Ende die Frage mit, huch, die sind ja alle weiß. Und dann war so, hat irgendjemand von euch spezifiziert, dass sie weiß sein sollen? Und waren alle so, nö, eigentlich nicht. Und dann kann man darüber wieder anfangen. Und das hat der Lehrer oder der, wo die Fortbildung gemacht hat, auch im Unterricht schon gemacht. Einfach um auf die Schwächen von KI, auf das Problem der Datensätze zum Beispiel zu gehen. Da tatsächlich mal jemanden zu haben, der das tiefer versteht oder mehr Wissen hat, als ich jetzt von einem 4-5 Monate alten Workshop, den ich da mal gemacht habe, wäre sicherlich auch sehr, sehr spannend.
1: Ja, sehr gern. Also für alle, die dieses Segment auch mithören, fühlt euch herzlich eingeladen, meldet euch, wir sind sehr interessiert.
0: Gut, dann bedanke ich mich für das Interview, dass ich hier sein durfte und so offen über meine Bachelorarbeit reden durfte. Und dann hoffe ich, dass ich mal wiederkommen darf, vielleicht mal als Host.
1: Ja, sehr gern. Wir hören uns bald wieder.
0: Gut, dann dann verabschieden wir uns, glaube ich, hier an dieser Stelle. Genau. Und immer dran denken, die Cookies zu akzeptieren.
1: Sehr gute Empfehlung.

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Tag zusammen, willkommen bei Funky Flashback. Mein Name ist Ralf Schneider. Dass die kanadische Band Bachman Turner Overdrive, oder auch BTO genannt, den Song You Ain't Seen Nothing Yet herausbrachte, war eigentlich eher, sagen wir mal, ein Unfall. Der gerade 81 gewordene Randy Bachman hatte einen Bruder, Gary, der etwas stotterte und er für ihn einen nicht ganz ernst gemeinten Song aufnehmen wollte, auf dem er selbst ihm singend etwas vorstottern wollte. Und weil es nicht ernst gemeint war, verschwand das Lied in der Worktrack-Schublade. Der Song fand dann eher aus der Not heraus auf das dritte Album Not Fragile, weil dem Plattenlabel der Band, Mercury Records, die Magie fehlte. Auf der Suche nach etwas Magischem kam irgendwie plötzlich der Vorschlag auf, sich den Worktrack mit dem Stottern mal näher anzuhören. Und der Rest ist Geschichte. You Ain't Seen Nothing Yet war übrigens der einzige Nummer 1 Hit der Band. Von den Bachman-Brüdern Randy, Robbie, Tim und Gary, wobei Gary nicht wirklich Teil der Band, sondern in der Anfangszeit eher ihr Manager war, lebt heute nur noch Randy. Gary starb 2020, Robbie, der in der Band am Schlagzeug war, verstarb am 12. Januar 2023 und sein letzter Bruder Tim starb am 28. April 2023. Dass Randy einen durchaus morbiden Humor hatte, bewies er, als er den Tod seines Bruders Robbies bekannt gab. Robbies Tod war nur 2 Tage nach dem des legendären Gitarristen der The Yardbirds, Jeff Beck, und er meinte trocken, maybe Jeff Beck needs a drummer. Der nächste Song stammt auch von einem, der nicht mehr unter uns weilt. Es ist ein Lied vom 1980 verstorbenen John Lennon. Nachdem er mit den Beatles am 29. August 1969 das letzte Mal ein Konzert gab, verließ er die Band offiziell, aber insgeheim, am 20. September 1969, willigte jedoch ein, noch nicht die Medien zu informieren. Bekanntermaßen kam ihm sein Ex-Band-Kollege Paul McCartney bei der Veröffentlichung seines eigenen ersten Soloalbums dabei dann ohne vorherige Absprache zuvor und gab sein Exit aus der Band bekannt. Was nur so semi-gut bei John ankam. Whatever Gets You Through the Night hört man eigentlich nicht wirklich häufig im Radio, obwohl der Song Platz 1 der US-Billboard-Charts war. Es sollte die vorletzte Nummer 1-Platzierung vor dem Attentat werden. Der Song wurde mit der Plastic Ono Nuclear Band aufgenommen und im Hintergrund kann man Elton John als Sänger und am Klavier hören. Während sie im Studio waren, wettete Elton mit Lennon, dass der Song die Charts anführen würde. Lennon war aber so skeptisch, dass Elton ihm das Versprechen abnahm, bei einem seiner Auftritte auf der Bühne zu erscheinen, sollte die Platte tatsächlich auf Platz 1 landen. Als die Platte dieses Kunststück tatsächlich schaffte, trat Elton bei Johns Thanksgiving-Auftritt im Madison Square Garden am 28. November 1974 auf. Es war übrigens Lennons letzter großer Konzertauftritt. Hier kommt John Lennon mit der Plastic Ono Nuclear Band.

Das war John Denver mit Back Home Again. Der 1997 verstorbene Singer-Songwriter hatte von 1973 bis 1975 einen echten Lauf und kam nach seinen beiden Nummer-1-Hits Sunshine on My Shoulders und Annie's Song mit Back Home Again auf Platz 5 der US-Charts. Da er im Anschluss noch zwei weitere Erstplatzierungen hatte, werden wir ihn wohl noch das ein oder andere Mal hier bei Funky Flashback zu hören bekommen. Übrigens, was ich noch kurz erwähnen wollte, das hier, also diese Sendung hier, ist die 36. Folge Funky Flashback. Tada! Und damit haben wir bereits 3, in Zahlen 3, volle Jahre Musik aus den 70ern auf Campus Radio Karlsruhe präsentiert. Wenn das kein kleinen Applaus wert ist. Stellvertretend lasse ich aber mal BT Express in die Hände klatschen, die das ein bisschen rhythmischer hinbekommen. BT Express oder ausgeschrieben Brooklyn Transit Express stammte aus dem besagten Stadtteil von New York. Do It Till You're Satisfied war die Debütsingle der Funk-Disco-Band und kam gleich mal auf Platz 2 der Charts. Leider sollte das dann auch ihr größter Erfolg bleiben, auch wenn sie bis in die 80er Jahre hinein noch weiter Musik machten. Hier kommt BT Express.

Die heute 77-jährige Kiki D kam mit ihrer Band, The Kiki D Band, und dem Song I've Got the Music in Me zum ersten Mal in die Top 20 der US-Charts. Ihren größten Erfolg sollte sie dann 2 Jahre später feiern, als sie für die kranke Dusty Springfield bei einem Duett mit Elton John einsprang und mit Don't Go Breaking My Heart auf Platz 1 landete. I've Got the Music in Me hört irgendwie nach circa 4 Minuten zuerst auf, aber drückt beim Aufnehmen mit eurem Kassettenrekorder nicht zu früh auf die Pause-Taste und lasst euch davon nicht täuschen. Kiki hängt noch eine ganze Minute dran. Hier kommt The Kiki D Band.

0: Der letztes Jahr verstorbene Gordon Lightfoot hatte hier bei Funky Flashback in Folge 31 mit Sundown seinen ersten und einzigen Nummer 1 Hit. Das gerade eben war Carefree Highway, mit dem er das vorletzte Mal in den Top 10 landete. Der Song hat eher wenig bis nichts mit Hygieneartikeln für Frauen zu tun, sondern mit einer Stadt namens Carefree und einer längst vergangenen Liebe. Die in dem Lied erwähnte Anne gab es wohl wirklich. Und die gar nicht mal so spannende Entstehungsgeschichte des Songs besagt, dass Lightfoot mal auf einer Fahrt auf dem Highway gen Phoenix über diese gescheiterte Affäre sinnierte, als er ein Schild nach Carefree sah und entschied, dass er mit dem Ortsnamen später noch etwas machen könnte. Was er dann ja auch tat. Der heute 89-jährige Bobby Vinton entstammt eigentlich schon aus einem früheren Jahrzehnt als den 70ern. Er machte seit den späten 50ern Musik und ist euch wahrscheinlich von seinen Nummer-1-Hits aus dem Jahr 1963, Blue Velvet. She wore blue. Und von 1964, Mr. Lonely.
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0: Bekannt. Er tauchte danach immer mal wieder in den Charts auf und kam vor dem gleich präsentierten Song das letzte Mal 1972 mit Sealed with a Kiss

in die Top 20. Was wir in der 9. Ausgabe von Funky Flashback hier zum Besten gaben. My Melody of Love war dann seine letzte Top-10-Platzierung, gleichwohl er 1998 sein letztes Studio und 2021 sein letztes Compilation-Album herausbrachte. Hier kommt Bobby Vinton.

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Gerade hörten wir The Need to Be von Jim Weatherly. Solltet ihr den Song nicht kennen, ist das ziemlich verständlich, denn der Singer-Songwriter hatte damit seine einzige höhere Chartplatzierung auf der Nummer 11 und wird nicht mehr wirklich oft oder überhaupt im Radio gespielt. Auch Carl Carlton sah die oberen Gefilde der US-Billboard-Charts nur ein einziges Mal. Mit Everlasting Love schaffte er es allerdings auf Platz 6. Hier kommt Carl Carlton.

Wasser, das war auch ein eher überraschendes Nichtende eines Songs. Nachdem wir die Raspberries bereits zweimal bei Funky Flashback mit Go All The Way und I Wanna Be With You hatten, komplettieren wir das Triple mit Overnight Sensation, ihrer letzten chartplatzierten Single, und verabschieden uns von der Band aus Cleveland. Noch nicht verabschieden können wir uns von den Osmonds, die wirklich jeder und jedem bekannt sein müsste, die der unsere kleine, aber feine Retro-Show regelmäßig hört. Love Me For A Reason war der vorletzte Erfolg der Familienkombo. Der Song selbst tauchte 20 Jahre später noch einmal als ein Cover von Boyzone auf. Zwar platzierte sich diese zweite Single-Auskopplung der Band nicht in den US-Charts, aber in Europa war sie sehr erfolgreich. Geld kann man ja auch auf dieser Seite des großen Teichs verdienen. Hier kommt das Original von den Osmonds.

Bevor wir zum Ende dieser Sendung kommen, habe ich noch einen kleinen Song für euch. Nachdem Neil Diamond 1972 mit Song Song Blue seinen zweiten Nummer-1-Hit hatte, kam er Ende 1974 mit Longfellow Serenade wieder in die Top 10. Diamond bezieht sich in dem Song auf den US-amerikanischen Dichter Henry Wadsworth Longfellow aus dem 19. Jahrhundert, weil er sich an einen Vorfall erinnerte, bei dem er als Teenager eines der Werke des Dichters verwendet hatte, um eine deutlich ältere Frau zu verführen. Erfolgreich übrigens. Ziemlich merkwürdige Entstehungsgeschichte eines Songs, aber gut. Das war die letzte Sendung unseres dritten Funky Flashback-Jahres. Mein Name ist Ralf Schneider und vergesst nicht, seid lieb zueinander. Und jetzt Neil Diamond.

Hi, du wirst mir wirklich nicht glauben, was mir gestern passiert ist. Als ich gestern von meinem Praktikum im Campusradio Karlsruhe nach Hause gekommen bin, musste ich erschreckend feststellen, dass meine Wohnungstür aufgebrochen wurde. Was mich direkt in diesem Moment überfällt, ist Angst, Panik. Naja, und natürlich die Typen, die anscheinend bei mir in der verdammten Wohnung stehen. Was habe ich also gemacht? Ich sammle meinen Mut, bewaffne mich mit dem WG-Schuhlöffel, welcher zum Glück aus massivem Stahl ist und direkt an der Eingangstür hängt, und wage mich in den nächsten Raum. So komme ich also in der Küche an und kann meinen Augen nicht trauen. 15 maskierte Männer schmeißen zusammen mit meinen 2 Mitbewohnern und meiner 6-köpfigen Großfamilie in der Küche eine Riesenparty. Es ist alles da. Bierpunkttisch, Dartscheibe, ein DJ und mein kleiner Bruder, der in der Ecke gerade ein frisches Pilz wegtrichtert. Dabei hängt die Dartscheibe doch eigentlich im Zimmer meines Mitbewohners Paul. Und mein kleiner Bruder würde nie im Leben freiwillig einen Pilz trichtern, wenn es doch im Kühlschrank noch genügend Münchner Helles gibt. Als ich endlich entdeckt werde, wird mir dann noch freundlich mitgeteilt, dass hier gerade ein Überfall geschieht. All meine Besitztümer sollen an die Einbrecher verschenkt werden und meine Familie wird zu 6 mein 20 Quadratmeter großes WG-Zimmer übernehmen. Während mich dieses total logische Ereignis zum panischen Überlegen zwingt, wo ich heute Nacht schlafen soll, passiert genau das, was du dir bestimmt schon gedacht hast. Ich wache aus meinem Schlaf auf.

hin und her, als würden sie eine unsichtbare Traumszene verfolgen. Und das Gehirn ist hochaktiv. REM-Schlaf wird oft auch als Traumschlaf bezeichnet, weil hier die intensivsten und lebhaftesten Träume stattfinden. Interessanterweise sind in dieser Phase einige Hirnregionen aktiver als im Wachzustand, zum Beispiel emotionale Zentren, während Bereiche wie Vernunft und Logik eher gedämpft sind. Das erklärt, warum Träume sich oft so gefühlsstark und gleichzeitig realistisch anfühlen. Und das trotz der so oft absurden Handlung. Mein gestriger Traum ist ein ziemlich gutes Beispiel dafür. Wenn ich im wachen Zustand in diese Verbrecher-Familienfeier reingeplatzt wäre, hätte ich sofort gedacht, dass ich träumen würde. Dieses Ereignis, es wäre einfach zu komisch gewesen. Im Traum ist es dennoch genau das Gegenteil. Das Emotionszentrum gibt Vollgas, während die Vernunft ein Nickerchen macht. Allerdings träumen wir nicht nur im REM-Schlaf. Früher dachte man, nur REM-Phasen erzeugen Träume. Aber inzwischen weiß man, dass auch im Non-REM-Schlaf traumähnliche Gedanken und Bilder auftauchen können. Diese Non-REM-Träume sind meist weniger lebendig und eher fragmentiert. Es sind mehr Gedankenfetzen als ganze Traumgeschichten. Die Erfahrung zeigt, dass wenn man Menschen aus dem Tiefschlaf weckt, sie seltener von klaren Träumen berichten. Hier passiert also subjektiv weniger. Insgesamt gilt, je aktiver das Gehirn im REM-Schlaf ist, desto wahrscheinlicher erinnern wir uns auch an einen Traum. Im REM-Schlaf ist das Gehirn sehr aktiv und wenn wir direkt daraus aufwachen, bleibt oft eine frische Erinnerung an das gerade Geträumte. Fun Fact: In dieser Phase sind unsere Muskeln fast komplett gelähmt. Eine clevere Einrichtung des Körpers, damit wir die geträumten Abenteuer nicht wirklich ausagieren. Wobei es bestimmt lustig gewesen wäre, wenn mich einer meiner Mitbewohner schlafend mit unserem Schuhlöffel in der Küche gesehen hätte. Sobald die REM-Phase vorbei ist, entspannt sich das Gehirn wieder. Die Träume werden flacher und wir gleiten in ruhigere Tiefschlafphasen über. Kurz gesagt, Träume sind subjektive Erlebnisse während des Schlafes. Typischerweise bunt und bizarr. Besonders im REM-Schlaf. Jeder Mensch träumt jede Nacht mehrmals, ob wir uns nun daran erinnern oder nicht. Sie sind wie kleine Geschichten, die unser Gehirn ohne bewusste Regie produziert, indem es Erinnerungen, Eindrücke und Emotionen zusammenwürfelt. Aber warum tut unser Gehirn das? Genau diese Frage stellen sich Wissenschaftler seit langem. Schauen wir uns doch an, welche wissenschaftlichen Theorien über das Träumen so existieren.

der Träume zu erklären. Hier sind einige der wichtigsten wissenschaftlichen Erklärungsansätze. Theorie 1: Emotionsverarbeitung im Schlaf. Eine weit verbreitete Theorie, von der du vielleicht auch schon gehört hast, ist, dass unsere Träume bei der Verarbeitung von Gefühlen helfen. Unser Gehirn soll hier die Ruhe der Nacht nutzen, um emotional belastende Erlebnisse des Tages noch einmal durchzuspielen und abzuschwächen. Im REM-Schlaf sind zum Beispiel Stresshormone wie Noradrenalin deutlich reduziert, was eine sichere Umgebung für Emotionen schafft. Man könnte sagen, das Gehirn führt eine Art nächtliche Therapie durch. Tagsüber erlebte Ängste, Wut oder Sorgen tauchen im Traum auf, aber in verzerrter oder symbolischer Form, sodass wir am nächsten Tag emotional ausgeglichener sind. Vielleicht hast du dich selber schon mal bei einer Traumdeutung erwischt. Du wachst schweißgebadet von einem Albtraum auf, weil du zum dritten Mal davon geträumt hast, die anstehende Klausur zu verhauen. Die Deutung hier wäre dann relativ simpel. Du verarbeitest im Schlaf die Angst der sich nähernden Deadline. Aber warum? Neurowissenschaftlich hat man beobachtet, dass in REM-Träumen die emotionalen Zentren, zum Beispiel die Amygdala, aktiv sind, während Stressbotenstoffe gedämpft bleiben. So können belastende Erinnerungen quasi neu abgespeichert werden, mit etwas weniger emotionalem Stich. Studien zeigen zum Beispiel, dass Menschen mit posttraumatischen Belastungen oft von ihren Traumaerlebnissen träumen und dass wiederkehrende Albträume ein Versuch des Gehirns sein könnten, extremen Stress zu verarbeiten. Tatsächlich treten Träume insgesamt häufiger mit negativen Emotionen als mit positiven auf, was darauf hindeutet, dass das Traumleben besonders unsere Sorgen und Ängste reflektiert. Denke mal selbst kurz darüber nach, an welche deiner Träume du dich noch erinnerst. Auf lange Sicht erinnert man sich leider eher an die Albträume. Träume, bei denen man glücklich und zufrieden auf einer sommerlichen Blumenwiese lag, scheinen schnell vergessen. Könnte das daran liegen, dass unser Unterbewusstsein diese Träume als unwichtig einstuft, da sie keine unserer Ängste und Sorgen therapieren? Die Theorie, die man daraus zieht: Im Schlaf dürfen die Gefühle nochmal hochkochen, aber in einem geschützten Rahmen, sodass wir am Morgen besser damit klarkommen. Deshalb spricht Professor der Psychologie und Neurowissenschaften Matthew Walker auch von Overnight Therapy. Träume können also helfen, emotionalen Ballast abzuwerfen.

zwar ein wenig besser geholfen, aber den Traum eines guten Notendurchschnitts habe ich mir in der 10. Klasse nicht erfüllen können. Naja, wie schon angerissen, kann das Träumen auch eine wichtige Funktion im Gedächtnistraining haben. Im Schlaf festigt das Gehirn Erinnerungen und Neugelerntes. Träume können ein Nebeneffekt dieses Speicherprozesses sein und sogar aktiv dazu beitragen. Ein eindrucksvolles Beispiel: In einer Studie sollten Probanden ein Labyrinthspiel lernen. Diejenigen, die in der folgenden Schlafphase von dieser Aufgabe träumten, schnitten nach dem Aufwachen deutlich besser ab, als hätten sie im Traum geübt. Anders gesagt, wer im Schlaf vom gerade Gelernten träumt, behält es hinterher besser. Das deutet darauf hin, dass Träume das Gelernte nochmal durchgehen und verknüpfen. Forscher haben dazu auch durch Gehirnscans herausgefunden, dass im Schlaf dieselben Muster an Nervenzellen aktiv sind, wie beispielsweise beim normalen Lernen am Tag. Nur offline und teilweise sogar in schnellerer Abfolge. Diese Wiederholungen festigen die Gedächtnisspuren. Besonders REM-Schlaf scheint für das emotionale Gedächtnis wichtig. Er hilft, emotionale Erfahrungen konkret abzuspeichern. Aber auch für allgemeines Lernen hat Schlaf einen Effekt. Du hast ja bestimmt auch schon mal den Satz "Schlaf mal drüber" gehört. Interessant dabei: Einige Forscher glauben, dass Träume selbst keinen aktiven Nutzen fürs Gedächtnis haben, sondern nur das Begleitgeräusch der nächtlichen Hirnarchivierung sind. Nach dem Motto, das Gehirn räumt auf und sortiert Erinnerungen. Und wir erleben das als teilwirre Traumhandlung, die aber nichts weiter bewirkt. Andere hingegen vermuten, dass das Träumen an sich ein aktiver Teil des Lernprozesses ist, indem es Inhalte verknüpft und auch unwichtige Details aussortiert.

Lösungen für Probleme finden oder kreative Eingebungen haben, auf die wir sonst nicht gekommen wären. Historische Anekdoten gibt es dazu viele. Der Chemiker Kekulé soll die ringförmige Struktur des Benzolmoleküls geträumt haben, und zwar in einer Form einer Schlange, die sich selber in den Schwanz beißt. Und einige Musiker berichten, Melodien im Traum gehört zu haben. Aus wissenschaftlicher Sicht ist spannend, dass REM-Schlaf nachweislich das kreative Denken fördern kann. Experimente zeigen, dass Probanden nach einer REM-Schlafphase bessere Leistungen bei Aufgaben erzielten, die originelle Einfälle erforderten, verglichen mit Personen, die nur Wachruhe oder Non-REM-Schlaf hatten. In einer Studie wurde zum Beispiel der berühmte Remote Associates Test genutzt, bei dem weit entfernte Begriffe gefunden und miteinander in Verbindung gebracht werden müssen. REM-Schlaf verbesserte diese Fähigkeit. Die Physiologie dahinter? Im REM-Schlaf sind bestimmte Neurotransmitter-Level und Hirnwellenkonstellationen gegeben, die flexibles Denken begünstigen. Das Gehirn ist somit in einem plastischen Zustand und kann neue Verbindungen zwischen Gedächtnisinhalten knüpfen. So erklärt sich auch, warum Träume oft so bizarre Kombinationen aus unserem Erfahrungsschatz sind. Genau diese bizarren Kombinationen könnten manchmal zu einem Aha-Erlebnis führen, wenn wir wach werden. Natürlich ist nicht jeder Traum ein kreativer Geniestreich, aber diese Theorie besagt, dass Träumen generell unsere geistige Flexibilität erhöht und gelegentlich kreative Durchbrüche ermöglicht.

oder fauligen Eiergeruch schnuppern. Das Ergebnis? Beim Aufwachen berichteten die Personen nach Rosenduft von eher angenehmeren Träumen. Während der Schwefelgeruch verstärkt negative oder eher unangenehmere Träume auslöste. Ähnliches klappt mit Geräuschen oder Berührungen. Wenn im Schlafzimmer der Wecker leise dudelt, träumt man vielleicht, in einem Konzert zu sein. Oder kalte Füße im realen Bett könnten dazu führen, dass man im Traum barfuß im Schnee steht. Solche Experimente zeigen, dass unser Gehirn Schlaf und Außenwelt verbindet. Es nimmt Reize wahr und webt sie in unsere Traumstory mit ein. Das ist auch der Grund, warum man manchmal im Traum die klingelnde Schulglocke hört und es in Wirklichkeit nur der Wecker ist. Es zeigt, dass der Träumer oder die Träumerin nicht völlig von der Außenwelt abgeschattet ist.

realisierst, dass du gerade schläfst. Ab hier kannst du den Traum bewusst steuern. Genau das ist luzides Träumen. Einige Menschen erleben so etwas komplett spontan. Mitten im Traum denken sie, Moment mal, das ist nicht echt. Und können dann zum Beispiel fliegen, Gegenstände erschaffen oder sonstigen Unfug treiben, weil sie wissen, es ist nur ein Traum. Forscher haben Wege gefunden, diese Fähigkeit zu trainieren und nutzen Klarträumer sogar im Labor. Das Verrückte? Kommunikation mit schlafenden Träumern ist möglich. In einer Studie gelang es Wissenschaftlern im Jahr 2021, mit Personen im REM-Schlaf in Echtzeit zu reden. Was man dazu sagen muss, die Träumer waren trainierte Klarträumer. Im Schlaflabor gaben sie durch bestimmte Augenbewegungen ein Signal, dass sie sich gerade im Träumen befinden oder luzide träumen. Danach stellten die Forscher einfache Fragen, etwa Rechenaufgaben mit Ja- oder Nein-Antworten. Und die Schlafenden antworteten mittels Augenbewegungen oder Gesichtszucken korrekt, ohne aufzuwachen. Es ist, als würde man mit einem Astronauten auf einem fernen Planet sprechen, nur dass der Planet hier die Traumwelt ist. Diese Forschung beweist, dass das träumende Gehirn Input empfangen und Output liefern kann. Luzides Träumen ist also nicht nur spannend für die eigene Unterhaltung, sondern auch wissenschaftlich wertvoll. Durch Klarträume hoffen Forscher, das Innenleben der Träume besser zu erforschen. Quasi Erlebnisberichte direkt aus dem Traum heraus. Übrigens berichten Klarträumer oft, dass sich der Traum beim Bewusstwerden stabilisieren lässt und dass sie Albträume somit verwandeln können. Zum Beispiel dem Monster im Traum zu sagen, ey, du bist nicht real, und es somit verscheuchen. Das deckt sich dann auch mit Therapieversuchen, luzides Träumen zur Bewältigung von Albträumen einzusetzen. Eine kleine Anekdote dazu. Ich selbst habe genau das schon einmal geschafft. Mitten in einem Albtraum ist mir schlagartig bewusst geworden, dass das hier alles um mich herum nicht real sein kann. Groß geschafft zu fliegen, habe ich es aber leider trotzdem nicht. Dennoch habe ich es geschafft, direkt in diesem Moment aufzuwachen, um diesen Albtraum zu beenden. Alle, die sich jetzt Hoffnungen machen, muss ich leider ein klein wenig enttäuschen. Nur weil man so etwas einmal geschafft hat, heißt das leider nicht, dass man ab dann das luzide Träumen beherrscht. Das ist ein relativ langer Weg, welcher auch mit viel Arbeit verbunden ist. Meine luzide Traumerfahrung ist beispielsweise schon 1,5 Jahre her und seitdem habe ich nicht mehr geschafft, eine Art Wachzustand im Traum zu erreichen. Falls dich das luzide Träumen interessiert, schmeiß doch mal selbst den Computer an. Im Internet gibt es viele Tipps und Tricks, mit denen man anfangen kann, sich auf luzides Träumen vorzubereiten. Zum Beispiel bestimmte Gedankenübungen kurz vor dem Schlafengehen. Träume bei Blinden. Wie träumen eigentlich Menschen, die von Geburt an blind sind? Die Antwort: Sie träumen mit den Sinnen, die ihnen zur Verfügung stehen. Studien haben gezeigt, dass angeborene Blinde keinerlei visuelle Traumbilder haben. Man kann ja nichts sehen, ohne jemals gesehen zu haben. Dafür sind ihre Träume aber reich an Geräuschen, Tastsinn, Gerüchen oder Emotionen. Beispielsweise berichten blindgeborene Personen von Traumerlebnissen wie dem Hören von Musik, dem Ertasten von Gegenständen oder dem Erfühlen von räumlichen Umgebungen. Bei Menschen, die erst später im Leben erblindet sind, hängt es davon ab. Wer bis ins Schulkindalter sehen konnte, hat oft weiterhin visuelle Elemente im Traum, basierend auf den alten Erinnerungen. Früh erblindete Menschen haben eher wenige visuelle Träume. Interessanterweise haben blinde Träumer tendenziell häufiger Albträume als sehende Personen. Möglicherweise, weil sie im Alltag größeren Herausforderungen begegnen, die sich dann als Bedrohung im Traum widerspiegeln. Eine Untersuchung fand zum Beispiel heraus, dass blinde Teilnehmer überdurchschnittlich oft von Situationen träumten, in denen sie sich verirrten oder irgendwo festsaßen, was auch als Spiegel realer Mobilitätsschwierigkeiten gedeutet wurde. Dafür sind aber manche klassischen bildhaften Traummotive, wie das Monster unter dem Bett, seltener. Insgesamt zeigt die Traumforschung bei Blinden eindrücklich, wie unser Gehirn im Traum vorhandenes Material nutzt. Was visuell fehlt, wird durch andere Sinneswahrnehmungen ersetzt. Träume sind also hier auch eine Fortsetzung der individuellen Wahrnehmungswelt, nur eben ohne die Bilder.

Ähnliche Effekte gibt es auch bei neuen Aktivitäten. Skifahrer oder Computerspieler haben Überlauftraumbilder von ihrem Sport oder Spiel. Ein anderes Experiment zeigt, dass man Träume ein Stück weit manipulieren kann. Probanden wurden vor dem Schlafen gesagt, sie sollen an eine bestimmte Person denken. Tatsächlich tauchte diese Person bei vielen dann im Traum auf. Und natürlich lohnt auch ein Blick in die Tierwelt. Träumen Tiere? Forscher gehen davon aus, dass Säugetiere im REM-Schlaf ebenfalls Traumzustände erreichen. Berühmt sind beispielsweise die Studien vom französischen Neurowissenschaftler Michel Jouvet. Was er damals mit Katzen gemacht hat, ist ethisch etwas heikel. Heute würde man sowas nicht mehr machen. Er deaktivierte nämlich bei Katzen die Muskellähmung im REM-Schlaf. Falls ihr euch noch daran erinnern könnt, vorhin hatte ich erwähnt, dass die Muskeln im REM-Schlaf komplett gelähmt sind. Wenn man diese Lähmung nun deaktiviert, könnt ihr euch vorstellen, was passiert. Die Katzen spielten im Schlaf plötzlich Jagdszenen nach, sprangen und fauchten im Labor, während sie offensichtlich schliefen. Man schloss daraus, dass sie von Aktivitäten wie der Mäusejagd träumten. Hunde zucken und jaulen ja auch oft im Schlaf. Jeder Hundebesitzer hat das schon einmal gesehen. Wir können die Vierbeiner ja schlecht befragen, aber die Indizien sprechen dafür, dass auch sie in ihren Köpfchen nächtliche Abenteuer erleben. Kurzum, die Traumforschung ist nicht nur tiefsinnig, sondern manchmal auch spielerisch und kurios. Von kommunizierenden Träumern bis zu träumenden Tieren. Es gibt viele faszinierende Facetten. Und je mehr wir herausfinden, desto mehr staunen wir darüber, zu was unser Gehirn alles fähig ist, selbst wenn wir schlafen. Oder gerade weil wir schlafen?

verborgene Sehnsüchte und verdrängte Impulse, die wir uns im Wachleben nicht eingestehen. Zum Beispiel, so Freud, könnte der Traum von fliegenden Vögeln eigentlich ein unterdrückter sexueller Wunsch sein. Die Traumsymbole müssen nur richtig übersetzt werden. Freud nannte Träume den Königsweg zum Unbewussten. Wer seine Träume analysiert, kann vermeintlich tief in seine Psyche blicken. Diese Idee hat die Popkultur enorm geprägt. Man denke an unzählige Traumdeutungsbücher und Websites, die aufzählen, was es bedeutet, wenn man von Zähnen, Schlangen oder dem Fallen träumt. Auch im Film und Serien werden Träume gerne als mysteriöse Botschaft der Seele dargestellt. Aus heutiger wissenschaftlicher Sicht muss man allerdings sagen, Freuds Traumdeutung ist größtenteils überholt. Es gibt keine eindeutigen Belege, dass jedes Traumsymbol eine universelle, versteckte Bedeutung hat oder dass Träume immer verkappte Wünsche sind. Viele seiner Schlussfolgerungen beruhen auf Einzelfällen und Interpretationen, nicht auf experimentellen Daten. Moderne Traumforscher betonten eher die Kontinuität zwischen Wachleben und Traum. Träume spiegeln meist das wider, was uns tagsüber beschäftigt, statt kryptische Botschaften aus dem Unbewusstsein zu sein. So fand man beispielsweise heraus, dass Studenten in Prüfungsphasen häufig von Prüfungen oder typischen Stresssituationen träumten, naheliegenderweise, weil sie im Alltag viel darüber nachdenken. Das spricht dafür, dass Träume eher ein Echo unserer bewussten Erlebnisse und Sorgen sind. Natürlich können auch verdrängte Themen wieder hochkommen, aber diese strikte freudsche Symbolsprache gilt als überholt und kulturell verzerrt. Dennoch ist Freuds Ansatz historisch bedeutsam. Er hat zum ersten Mal die Idee populär gemacht, dass Träume Bedeutungen haben können, aus unserem Inneren stammen und nicht bloß göttliche Visionen oder Unsinn sind. In der Popkultur lebt Freuds Idee in gewisser Weise weiter. Viele Menschen sind fasziniert von Traumdeutungen und suchen nach persönlichen Bedeutungen in ihren Träumen, auch wenn die Wissenschaft da heute etwas skeptischer ist. Psychotherapeuten nutzen Träume manchmal als Gesprächsanlass, aber nicht mehr nach dem strengen Freud-Schema, sondern eher um zu sehen, welche Emotionen oder Konflikte darin für die Person selbst zum Ausdruck kommen. Denn eines ist klar, Träume sind hoch individuell. Was der eine mit dem Meer oder Bergen assoziiert, hat bei einem anderen vielleicht eine komplett andere Bedeutung. Apropos Popkultur. Träume sind ein sehr dankbares Thema in Kunst, Literatur und Film. Man denke an Lewis Carrolls Alice im Wunderland, wo ein ganzes Fantasiereich einen Traum darstellt, oder an Filme wie Inception, die das Träumen zum zentralen Motiv machen, inklusive der Idee, im Traum bewusst zu agieren oder Träume zu teilen. In Serien werden Traumsequenzen oft genutzt, um auf kreative Weise in die Köpfe von Charakteren zu blicken. Auch die Redewendung Träume sind Schäume zeigt sich in der Kultur, im Sinne von Träume sind nicht real und verflüchtigen sich. Gleichzeitig schreiben manche Leute bestimmten Träumen große Bedeutung zu, zum Beispiel Vorahnungen in Träumen, obwohl dafür keine belastbaren Beweise existieren. Kurz gesagt, Freud legte den Grundstein dafür, dass wir Träume als bedeutungsvoll ansehen, aber die moderne Wissenschaft hat vieles relativiert. Träume müssen nicht immer einen tieferen Sinn haben oder eine Botschaft. Oft sind sie einfach ein Nebenprodukt dessen, was wir erlebt haben. Und manchmal sind sie eben pure Unterhaltung, Horror oder Drama, generiert von unserem Gehirn. Die Faszination bleibt jedoch. Wir alle spüren, dass Träume irgendwie persönlich sind, weil wir sie erleben. Das führt dazu, dass die Traumdeutung in der Popkultur weiterlebt. Von seriösen Ratgebern bis hin zu esoterischen Deutungen. Wichtig ist, mit einer Portion Skepsis ranzugehen. Ein Traum, in dem man fällt, bedeutet nicht zwangsläufig Kontrollverlust im Leben. Vielleicht hat man auch einfach wackelig im Bett gelegen. Dennoch können wir manchmal etwas über uns lernen, wenn wir reflektieren. Fragen wie, warum könnte ich das geträumt haben, sind gar nicht mal so unproduktiv. Oft erkennt man Bezüge zum Alltag. Damit sind Träume zumindest ein Spiegel unserer selbst, wenn auch ein verzerrter oder verschlüsselter.

Hier ein paar erprobte Tipps aus Psychologie und Schlafforschung. Traumtagebuch führen. Das einfachste und effektivste Mittel ist, ein Traumtagebuch zu führen. Lege Stift und Notizbuch oder Handy-App neben das Bett und notiere direkt nach dem Aufwachen alles, woran du dich aus dem Traum erinnerst. Egal wie lückenhaft. Wichtig ist, dies sofort zu tun. Denn schon das, woran du dich aus dem Traum erinnerst. Egal wie lückenhaft. Wichtig ist, dies sofort zu tun. Und schon nach Minuten verblassen Traum.

dass du häufiger beim Aufwachen noch Geschichten im Kopf hast. Wichtig hierbei, selbst wenn du dich am Anfang an gar nichts erinnerst, schreibe einfach auf, keine Erinnerung. Allein die Intention zählt und programmiert dich auf träumerisches Erinnern. Guter Schlaf und Aufwachen nutzen. Ausreichender und regelmäßiger Schlaf ist natürlich eine Grundvoraussetzung, um Träume mitzunehmen. Wer ständig übermüdet ins Bett fällt oder abrupt vom Wecker aus dem Tiefschlaf gerissen wird, wird es schwerer haben, sich an Träume zu erinnern. Versuche, eine gesunde Schlafhygiene einzuhalten. Genug Schlafstunden, eine ruhige Schlafumgebung und Alkohol in Maßen. Alkohol und andere Drogen können den REM-Schlaf nämlich unterdrücken und damit die lebhaften Träume reduzieren. Interessant ist auch der Weckzeitpunkt. An die meisten Träume erinnern wir uns, wenn wir während oder kurz nach einer REM-Phase aufwachen. REM-Phasen häufen sich in den frühen Morgenstunden. Ein Trick ist daher, sich etwas früher als gewohnt zu wecken oder am Wochenende mal ohne Wecker auszuschlafen. Oft driftet man nach dem Erwachen nochmals in einen Halbschlaf mit intensiven Träumen. Der sogenannte Snooze-Effekt kann dabei helfen. Wenn man noch einmal einnickt, erinnert man sich danach häufiger, was man geträumt hat. Natürlich sollte man es nicht übertreiben mit dem Schlummern, aber bewusst den Moment nach dem Aufwachen nochmal nutzen, um im Geiste den Traum nachzuspüren, hilft enorm. Bleibe einfach direkt nach dem Aufwachen einen Moment lang mit geschlossenen Augen liegen und überlege, was war da gerade? Häufig kommen noch Bruchstücke hoch, die du greifen kannst, bevor sie verblassen. Mentale Einstellung. Glaube es oder glaube es nicht, aber wer sich fest vornimmt, sich an Träume zu erinnern, erhöht die Chancen tatsächlich. Psychologen nennen das Traumerinnerungsinkubation. Sage dir beim Einschlafen selbst, ich werde mich an meinen Traum erinnern. Diese kleine Autosuggestion kann die Aufmerksamkeit im Gehirn darauf lenken. Menschen, die sich viel mit Träumen beschäftigen oder sie für wichtig erachten, haben erwiesenermaßen höhere Traumerinnerungsfähigkeiten. Auch das Gespräch über Träume kann helfen. Wenn du morgens mit deinem Partner oder deinen Freunden über einen Traum sprichst, verstärkt das die Beschäftigung damit und signalisiert deinem Gehirn wiederum, dass das wertvolle Infos sind. Stimulierung und Kreativität. Manche Menschen versuchen auch, die Traumerinnerung durch Stimulantien oder Nahrungsergänzungsmittel zu beeinflussen. Etwa wird Vitamin B6 nachgesagt, lebhafte Träume zu fördern. Und es gibt sogenannte Klartraumkräuter. Solche Effekte sind aber wissenschaftlich nicht stark belegt und sollten mit Vorsicht genossen werden. Statt Pillen zu schlucken, könntest du lieber deine Kreativität mit deinen Träumen verweben. Zeichne oder male etwas, das du geträumt hast, oder erzähle jemandem davon. Je mehr Spuren du im Wachleben hinterlässt, desto mehr verankern sich die Traumfragmente im Gedächtnis. Durch diese Maßnahmen kannst du nach und nach ein richtiges Traumgedächtnis aufbauen. Und bedenke, jeder träumt, auch du. Es ist oft nur eine Frage, ob man es ins Bewusstsein holt. Wenn du also Lust hast, mehr aus deinen nächtlichen Abenteuern mitzunehmen, probiere diese Tipps einfach mal aus. Vielleicht staunst du, was für Geschichten da jede Nacht doch in deinem Kopf ablaufen. Kleiner Hinweis: Wenn du unter sehr belastenden Albträumen leidest, kann ein Traumtagebuch auch sehr hilfreich sein, um Muster zu erkennen und damit umzugehen. Aber scheue dich bitte nicht, bei häufigen, schlimmen Albträumen professionelle Hilfe zu suchen. Es gibt Therapien, die gezielt Albträume entschärfen. Zum Beispiel durch luzides Träumen oder Imagery Rehearsal Therapy. Schön, dass du bis hierhin gehört hast. Lass uns nochmal alles ein wenig zusammenfassen. Träume bleiben, trotz allen Fortschrittes der Wissenschaft, ein Stück weit mysteriös. Wir haben nun einiges erfahren. Träume geschehen in verschiedenen Schlafphasen, besonders im REM-Schlaf. Es gibt viele Theorien, warum wir träumen. Vielleicht um Gefühle zu verarbeiten, Erinnerungen zu festigen, kreative Probleme zu lösen oder vielleicht träumen wir einfach, weil das Gehirn aktiv ist und zufällige Dinge zusammensetzt. Vollständig geklärt ist die Funktion des Träumens bis heute nicht. Möglicherweise haben Träume auch gar keinen einzelnen Zweck, sondern entstehen aus einer Mischung von vielen Prozessen. Was sicher ist, Träume sind subjektiv bedeutsam, weil sie unser persönliches Erleben widerspiegeln, wenn auch oft in veränderter Form. Nicht jeder Traum

muss etwas bedeuten. Manchmal ist ein Traum nämlich eben nur ein Traum und hat keinen tieferen Sinn. Diese Erkenntnis kann sogar beruhigend sein, wenn dir nächste Nacht die Zähne ausfallen oder du von einer Zombie-Apokalypse träumst. Heißt das nicht automatisch, dass dein reales Leben aus den Fugen gerät? Manchmal verarbeitet das Gehirn einfach belanglose Tagesreste und es ergibt keine zusammenhängende Story. Das ist völlig in Ordnung. Nicht alles im Traum muss entschlüsselt werden. So wie nicht jeder Pinselstrich eines Malers eine tiefere Intention hat. Einige Fragen bleiben vorerst ungeklärt. Haben Träume eine wichtige biologische Funktion oder sind sie ein Epiphänomen des Schlafs? Warum träumen wir überhaupt in Geschichten? Hierbei stehen sich nach wie vor Überzeugungen gegenüber. Und die Forschung, sie geht weiter. Die moderne Neurowissenschaft arbeitet daran, Träume immer besser sichtbar zu machen. Erste Experimente konnten bereits anhand von Hirnscans grob erkennen, was jemand geträumt hat. Zum Beispiel, welche Objekte oder welche Settings im Traum vorkamen, indem man die Gehirnaktivität mit bekannten Mustern abglich. Vielleicht erleben wir ja noch den Tag, an dem es Technologien schaffen, eine Art Traumvideo aufzuzeichnen. Eine sehr futuristische Vorstellung, aber Forscher tüfteln tatsächlich daran. Doch selbst wenn das technisch machbar wird, bleibt das Erlebnis des Träumens etwas höchst Persönliches und Intimes, das sich nie eins zu eins von außen nachempfinden lässt. Auch für die Psychologie und Kognitionsforschung sind Träume weiterhin ein spannendes Feld. Sie bieten Einblicke, wie das Bewusstsein funktioniert, wie Erinnerungen geformt werden und wie flexibel unser Gehirn mit Realität umgehen kann. Und egal, ob Träume nun nötig sind oder nicht, sie können uns inspirieren, erschrecken oder amüsieren. Viele Künstler schöpften Ideen aus ihren Träumen und manche Menschen finden in Traumbotschaften persönliche Orientierung. Solange wir schlafen, wird es auch Träume geben. Diese kostenlose Kinovorstellung in unseren Köpfen, sie lebt weiter. Ich für meine Verhältnisse habe viel während der Recherche gelernt und weiß jetzt auch ganz genau, was ich aus meinem Familien-Einbrecher-Party-Traum so schlussfolgern muss. Ich brauche so langsam echt eine eigene verdammte Dartscheibe.

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wenn man ahnt bereits, was kommt, ein Minnegesang. Minnegesänge sind ja die historische Form des Love Songs. Sie wurden damals im Mittelalter komponiert, um Frauen zu bezirzen. Genau das habe ich mit diesem Lied auch vor. Es richtet sich an eine besondere Frau, und zwar an Drea.

0: 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Es gibt sogar Momente, da wär ich gern dein BH. 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